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Ravenna, Bozen, Auer, Innsbruck und Klausen. 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

0: Pfarrerinnen und laden Sie ein, mit uns zu beten. Im Namen des Vaters und des Sohnes und des Heiligen Geistes.
1: Amen.
0: Ich glaube an Gott, den Vater, den Allmächtigen, den Schöpfer des Himmels und der Erde und an Jesus Christus, seinen eingeborenen Sohn, unseren Herrn, empfangen durch den Heiligen Geist, geboren von der Jungfrau Maria, gelitten unter Pontius Pilatus, gekreuzigt, gestorben und begraben, hinabgestiegen in das Reich des Todes, am dritten Tage auferstanden von den Toten, aufgefahren in den Himmel. Er sitzt zu Rechten Gottes des allmächtigen Vaters. Von dort wird er kommen, zu richten die Lebenden und die Toten. Ich glaube an den Heiligen Geist, die heilige katholische Kirche, Gemeinschaft der Heiligen, Vergebung der Sünden, Auferstehung der Toten und das ewige Leben. Amen. Vater unser im Himmel, geheiligt werde dein Name, dein Reich komme, dein Wille geschehe wie im Himmel so auf Erden.
1: Unser tägliches Brot gib uns heute und vergib uns unsere Schuld, wie auch wir vergeben unseren Schuldigern. Und führe uns nicht in Versuchung, sondern erlöse uns von der Bösen.
0: Gegrüßt seist du, Maria, voll der Gnaden, der Herr ist mit dir. Du bist gebenedeit unter den Frauen, und gebenedeit ist die Frucht deines Leibes, Jesus, der uns den Glauben vermehre.
1: Heilige Maria, Mutter Gottes, bitte für uns Sünder, jetzt und in der Stunde unseres Todes. Amen.
0: Gegrüßt seist du, Maria, voll der Gnaden, der Herr ist mit dir. Du bist gebenedeit unter den Frauen, und gebenedeit ist die Frucht deines Leibes, Jesus, der uns die Hoffnung stärke.
1: Heilige Maria, Mutter Gottes, bitte für uns Sünder, jetzt und in der Stunde unseres Todes. Amen.
0: Gegrüßt seist du, Maria, voll der Gnaden, der Herr ist mit dir. Du bist gebenedeit unter den Frauen, und gebenedeit ist die Frucht deines Leibes, Jesus, der uns die Liebe entzündet.
1: Heilige Maria, Mutter Gottes, bitte für uns Sünder, jetzt und in der Stunde unseres Todes. Amen.
0: Ehre sei dem Vater, dem Sohn und dem Heiligen Geist.
1: Wie im Anfang, so auch jetzt und alle Zeit und in Ewigkeit. Amen.
0: Vater unser im Himmel, geheiligt werde dein Name. Dein Reich komme, dein Wille geschehe, wie im Himmel so auf Erden.
1: Unser tägliches Brot gib uns heute und vergib uns unsere Schuld, wie auch wir vergeben unseren Schuldigern. Und führe uns nicht in Versuchung, sondern erlöse uns von den Bösen.
0: Gegrüßt seist du, Maria, voll der Gnaden, der Herr ist mit dir. Du bist gebenedeit unter den Frauen, und gebenedeit ist die Frucht deines Leibes, Jesus, den du, O Jungfrau, vom Heiligen Geist empfangen hast.
1: Heilige Maria, Mutter Gottes, bitte für uns Sünder, jetzt und in der Stunde unseres Todes. Amen.
0: Gegrüßt seist du, Maria, voll der Gnaden, der Herr ist mit dir. Du bist gebenedeit unter den Frauen, und gebenedeit ist die Frucht deines Leibes, Jesus, den du, O Jungfrau, vom Heiligen Geist empfangen hast.
1: Heilige Maria, Mutter Gottes, bitte für uns Sünder, jetzt und in der Stunde unseres Todes. Amen.
0: Gegrüßt seist du, Maria, voll der Gnaden, der Herr ist mit dir. Du bist gebenedeit unter den Frauen, und gebenedeit ist die Frucht deines Leibes, Jesus, den du, O Jungfrau, vom Heiligen Geist empfangen hast.
1: Heilige Maria, Mutter Gottes, bitte für uns Sünder, jetzt und in der Stunde unseres Todes. Amen.
0: Gegrüßt seist du, Maria, voll der Gnaden, der Herr ist mit dir. Du bist gebenedeit unter den Frauen, und gebenedeit ist die Frucht deines Leibes, Jesus, den du, O Jungfrau, vom Heiligen Geist empfangen hast.
1: Heilige Maria, Mutter Gottes, bitte für uns Sünder, jetzt und in der Stunde unseres Todes. Amen.
0: Gegrüßt seist du, Maria, voll der Gnaden, der Herr ist mit dir. Du bist gebenedeit unter den Frauen, und gebenedeit ist die Frucht deines Leibes, Jesus, den du, O Jungfrau, vom Heiligen Geist empfangen hast.
1: Heilige Maria, Mutter Gottes, bitte für uns Sünder, jetzt und in der Stunde unseres Todes. Amen.
0: gegrüßt seist, O Maria, voll der Gnaden, der Herr ist mit dir. Du bist gebenedeit unter den Frauen, und gebenedeit ist die Frucht deines Leibes, Jesus, den du, O Jungfrau, vom Heiligen Geist empfangen hast.
1: Heilige Maria, Mutter Gottes, bitte für uns Sünder, jetzt und in der Stunde unseres Todes. Amen.
0: Gegrüßt seist du, Maria, voll der Gnaden, der Herr ist mit dir. Du bist gebenedeit unter den Frauen, und gebenedeit ist die Frucht deines Leibes, Jesus, den du, O Jungfrau, vom Heiligen Geist empfangen hast.
1: Heilige Maria, Mutter Gottes, bitte für uns Sünder, jetzt und in der Stunde unseres Todes. Amen.
0: Gegrüßt seist du, Maria, voll der Gnaden, der Herr ist mit dir. Du bist gebenedeit unter den Frauen, und gebenedeit ist die Frucht deines Leibes, Jesus, den du, O Jungfrau, vom Heiligen Geist empfangen hast.
1: Heilige Maria, Mutter Gottes, bitte für uns Sünder, jetzt und in der Stunde unseres Todes. Amen.
0: Gegrüßt seist du, Maria, voll der Gnaden, der Herr ist mit dir. Du bist gebenedeit unter den Frauen, und gebenedeit ist die Frucht deines Leibes, Jesus, den du, O Jungfrau, vom Heiligen Geist empfangen hast.
1: Heilige Maria, Mutter Gottes, bitte für uns Sünder, jetzt und in der Stunde unseres Todes. Amen.
0: Gegrüßt seist du, Maria, voll der Gnaden, der Herr ist mit dir. Du bist gebenedeit unter den Frauen, und gebenedeit ist die Frucht deines Leibes, Jesus, den du, O Jungfrau, vom Heiligen Geist empfangen hast.
1: Heilige Maria, Mutter Gottes, bitte für uns Sünder, jetzt und in der Stunde unseres Todes. Amen.
0: Ehre sei dem Vater, dem Sohn und dem Heiligen Geist.
1: Wie im Anfang, so auch jetzt und alle Zeit und in Ewigkeit.
0: Mein Jesus, verzeih uns unsere Sünden, bewahre uns vor dem Feuer der Hölle, führe alle Seelen in den Himmel, besonders jene, die deine Barmherzigkeit am meisten bedürfen.
1: Vater unser im Himmel, geheiligt werde dein Name, dein Reich komme, dein Wille geschehe, wie im Himmel so auf Erden.
0: Gib uns heute unser tägliches Brot und vergib uns unsere Schuld, wie auch wir vergeben unseren Schuldigern, und führe uns nicht in Versuchung, sondern erlöse uns von dem Bösen.

0: Maria, Mutter Gottes, bitte für uns Sünder, jetzt und in der Stunde unseres Todes. Amen.
1: Gegrüßt seist du, Maria, voller Gnade, der Herr ist mit dir. Du bist gebenedeit unter den Frauen, und gebenedeit ist die Frucht deines Leibes, Jesus, den du, o Jungfrau,
0: Heilige Maria, Mutter Gottes, bitte für uns Sünder, jetzt und in der Stunde unseres Todes. Amen.
1: Gegrüßt seist du, Maria, voller Gnade, der Herr ist mit dir. Du bist gebenedeit unter den Frauen, und gebenedeit ist die Frucht deines Leibes, Jesus, den du, o Jungfrau, zu Elisabeth getragen hast.
0: Heilige Maria, Mutter Gottes, bitte für uns Sünder, jetzt und in der Stunde unseres Todes. Amen.
1: Gegrüßt seist du, Maria, voller Gnade, der Herr ist mit dir. Du bist gebenedeit unter den Frauen, und gebenedeit ist die Frucht deines Leibes, Jesus, den du, o Jungfrau, zu Elisabeth getragen hast.
0: Heilige Maria, Mutter Gottes, bitte für uns Sünder, jetzt und in der Stunde unseres Todes. Amen.

0: Mutter Gottes, bitte für uns Sünder, jetzt und in der Stunde unseres Todes. Amen.
1: Gegrüßt seist du, Maria, voll der Gnade, der Herr ist mit dir. Du bist gebenedeit unter den Frauen, und gebenedeit ist die Frucht deines Leibes, Jesus, den du, Jungfrau, zu Elisabeth getragen hast.
0: Heilige Maria, Mutter Gottes, bitte für uns Sünder, jetzt und in der Stunde unseres Todes. Amen.
1: Gegrüßt seist du, Maria, voll der Gnade, der Herr ist mit dir. Du bist gebenedeit unter den Frauen, und gebenedeit ist die Frucht deines Leibes, Jesus, den du, Jungfrau, zu Elisabeth getragen hast.
0: Heilige Maria, Mutter Gottes, bitte für uns Sünder, jetzt und in der Stunde unseres Todes. Amen.
1: Gegrüßt seist du, Maria, voll der Gnade, der Herr ist mit dir. Du bist gebenedeit unter den Frauen, und gebenedeit ist die Frucht deines Leibes, Jesus, den du, Jungfrau, zu Elisabeth getragen hast.
0: Heilige Maria, Mutter Gottes, bitte für uns Sünder, jetzt und in der Stunde unseres Todes. Amen.
1: Gegrüßt seist du, Maria, voll der Gnade, der Herr ist mit dir. Du bist gebenedeit unter den Frauen, und gebenedeit ist die Frucht deines Leibes, Jesus, den du, Jungfrau, zu Elisabeth getragen hast.
0: Heilige Maria, Mutter Gottes, bitte für uns Sünder, jetzt und in der Stunde unseres Todes. Amen.
1: Gegrüßt seist du, Maria, voll der Gnade, der Herr.

0: Heilige Maria, Mutter Gottes, bitte für uns Sünder, jetzt und in der Stunde unseres Todes. Amen. Ehre sei dem Vater, dem Sohn und dem Heiligen Geist.
1: Wie im Anfang, so auch jetzt und alle Zeit und in Ewigkeit. Amen.
0: O mein Jesus, verzeih uns unsere Sünden, bewahre uns vor dem Feuer der Hölle, führe alle Seelen in den Himmel, besonders jene, die deine Barmherzigkeit am meisten bedürfen. Vater unser im Himmel, geheiligt werde dein Name, dein Reich komme, dein Wille geschehe, wie im Himmel, so auf Erden.
1: Unser tägliches Brot gib uns heute und vergib uns unsere Schuld, wie auch wir vergeben unseren Schuldigern, und führe uns nicht in Versuchung, sondern erlöse uns von dem Bösen.
0: Gegrüßt seist du, Maria, voll der Gnaden, der Herr ist mit dir. Du bist gebenedeit unter den Frauen, und gebenedeit ist die Frucht deines Leibes, Jesus, den du, o Jungfrau, zu Bethlehem geboren hast.
1: Heilige Maria, Mutter Gottes, bitte für uns Sünder, jetzt und in der Stunde unseres Todes. Amen.
0: Gegrüßt seist du, Maria, voll der Gnaden, der Herr ist mit dir. Du bist gebenedeit unter den Frauen, und gebenedeit ist die Frucht deines Leibes, Jesus, den du, o Jungfrau, zu Bethlehem geboren hast.
1: Heilige Maria, Mutter Gottes, bitte für uns Sünder, jetzt und in der Stunde unseres Todes. Amen.
0: Gegrüßt seist du, Maria, voll der Gnaden, der Herr ist mit dir. Du bist gebenedeit unter den Frauen, und gebenedeit ist die Frucht deines Leibes, Jesus, den du, o Jungfrau, zu Bethlehem geboren hast.
1: Heilige Maria, Mutter Gottes, bitte für uns Sünder, jetzt und in der Stunde unseres Todes. Amen.
0: Gegrüßt seist du, Maria, voll der Gnaden, der Herr ist mit dir. Du bist gebenedeit unter den Frauen, und gebenedeit ist die Frucht deines Leibes, Jesus, den du, o Jungfrau, zu Bethlehem geboren hast.
1: Heilige Maria, Mutter Gottes, bitte für uns Sünder, jetzt und in der Stunde unseres Todes. Amen.
0: Gegrüßt seist du, Maria, voll der Gnaden, der Herr ist mit dir. Du bist gebenedeit unter den Frauen, und gebenedeit ist die Frucht deines Leibes, Jesus, den du, o Jungfrau, zu Bethlehem geboren hast.
1: Heilige Maria, Mutter Gottes, bitte für uns Sünder, jetzt und in der Stunde unseres Todes.
0: Gegrüßt seist du, Maria, voll der Gnaden, der Herr ist mit dir. Du bist gebenedeit unter den Frauen, und gebenedeit ist die Frucht deines Leibes, Jesus, den du, o Jungfrau, zu Bethlehem geboren hast.
1: Heilige Maria, Mutter Gottes, bitte für uns Sünder, jetzt und in der Stunde unseres Todes. Amen.
0: Gegrüßt seist du, Maria, voll der Gnaden, der Herr ist mit dir. Du bist gebenedeit unter den Frauen, und gebenedeit ist die Frucht deines Leibes, Jesus, den du, o Jungfrau, zu Bethlehem geboren hast.
1: Heilige Maria, Mutter Gottes, bitte für uns Sünder, jetzt und in der Stunde unseres Todes. Amen.
0: Gegrüßt seist du, Maria, voll der Gnaden, der Herr ist mit dir. Du bist gebenedeit unter den Frauen, und gebenedeit ist die Frucht deines Leibes, Jesus, den du, o Jungfrau, zu Bethlehem geboren hast.
1: Heilige Maria, Mutter Gottes, bitte für uns Sünder, jetzt und in der Stunde unseres Todes. Amen.
0: Gegrüßt seist du, Maria, voll der Gnaden, der Herr ist mit dir. Du bist gebenedeit unter den Frauen, und gebenedeit ist die Frucht deines Leibes, Jesus, den du, o Jungfrau, zu Bethlehem geboren hast.
1: Heilige Maria, Mutter Gottes, bitte für uns Sünder, jetzt und in der Stunde unseres Todes. Amen.
0: Gegrüßt seist du, Maria, voll der Gnaden, der Herr ist mit dir. Du bist gebenedeit unter den Frauen, und gebenedeit ist die Frucht deines Leibes, Jesus, den du, o Jungfrau, zu Bethlehem geboren hast.
1: Heilige Maria, Mutter Gottes, bitte für uns Sünder, jetzt und in der Stunde unseres Todes. Amen.
0: Ehre sei dem Vater, dem Sohn und dem Heiligen Geist.
1: Wie im Anfang, so auch jetzt und alle Zeit und in Ewigkeit. Amen.
0: O mein Jesus, verzeih uns unsere Sünden, bewahre uns vor dem Feuer der Hölle, führe alle Seelen in den Himmel, besonders jene, die deine Barmherzigkeit am meisten bedürfen.
1: Vater unser im Himmel, gesegnet sei dein Name. geheiligt werde dein Name, dein Reich komme, dein Wille geschehe, wie im Himmel, so auf Erden.
0: Unser tägliches Brot gib uns heute und vergib uns unsere Schuld, wie auch wir vergeben unseren Schuldigern, und führe uns nicht in Versuchung, sondern erlöse uns von dem Bösen.
1: Gegrüßt seist du, Maria, voll der Gnade, der Herr ist mit dir. Du bist gebenedeit unter den Frauen, und gebenedeit ist die Frucht deines Leibes, Jesus, den du, Jungfrau, im Tempel aufgeopfert hast.
0: Heilige Maria, Mutter Gottes, bitte für uns Sünder, jetzt und in der Stunde unseres Todes. Amen.
1: Gegrüßt seist du, Maria, voll der Gnade.

0: Heilige Maria, Mutter Gottes, bitte für uns Sünder, jetzt und in der Stunde unseres Todes. Amen.
1: Gegrüßet seist du, Maria, voller Gnade, der Herr ist mit dir. Du bist gebenedeit unter den Frauen und gebenedeit ist die Frucht deines Leibes, Jesus, den du in Frau im Tempel aufgeopfert hast.
0: Heilige Maria, Mutter Gottes, bitte für uns Sünder, jetzt und in der Stunde unseres Todes. Amen.
1: Gegrüßet seist du, Maria, voller Gnade, der Herr ist mit dir. Du bist gebenedeit unter den Frauen und gebenedeit ist die Frucht deines Leibes, Jesus, den du, o Jungfrau, im Tempel aufgeopfert hast.
0: Heilige Maria, Mutter Gottes, bitte für uns Sünder, jetzt und in der Stunde unseres Todes. Amen.
1: Gegrüßet seist du, Maria, voller Gnade, der Herr ist mit dir. Du bist gebenedeit unter den Frauen und gebenedeit ist die Frucht deines Leibes, Jesus, den du, o Jungfrau, im Tempel aufgeopfert hast.
0: Heilige Maria, Mutter Gottes, bitte für uns Sünder, jetzt und in der Stunde unseres Todes. Amen.
1: Gegrüßet seist du, Maria, voller Gnade, der Herr ist mit dir. Du bist gebenedeit unter den Frauen und gebenedeit ist die Frucht deines Leibes, Jesus, den du, o Jungfrau, im Tempel aufgeopfert hast.
0: Heilige Maria, Mutter Gottes, bitte für uns Sünder, jetzt und in der Stunde unseres Todes. Amen.
1: Gegrüßet seist du, Maria, voller Gnade, der Herr ist mit dir. Du bist gebenedeit unter den Frauen und gebenedeit ist die Frucht deines Leibes, Jesus, den du, o Jungfrau, im Tempel aufgeopfert hast.
0: Heilige Maria, Mutter Gottes, bitte für uns Sünder, jetzt und in der Stunde unseres

0: Heilige Maria, Mutter Gottes, bitte für uns Sünder, jetzt und in der Stunde unseres Todes. Amen.
1: Gegrüßt seist du, Maria, voll der Gnade, der Herr ist mit dir. Du bist gebenedeit unter den Frauen, und gebenedeit ist die Frucht deines Leibes, Jesus, den du, o Jungfrau, im Tempel aufgeopfert hast.
0: Heilige Maria, Mutter Gottes, bitte für uns Sünder, jetzt und in der Stunde unseres Todes. Amen.
1: Gegrüßt seist du, Maria, voll der Gnade, der Herr ist mit dir. Du bist gebenedeit unter den Frauen, und gebenedeit ist die Frucht deines Leibes, Jesus, den du, o Jungfrau, im Tempel aufgeopfert hast.
0: Heilige Maria, Mutter Gottes, bitte für uns Sünder, jetzt und in der Stunde unseres Todes. Amen. Ehre sei dem Vater, dem Sohn und dem Heiligen Geist.
1: Wie im Anfang, so auch jetzt und alle Zeit und in Ewigkeit. Amen.
0: O mein Jesus, verzeih uns unsere Sünden, bewahre uns vor dem Feuer der Hölle, führe alle Seelen in den Himmel, besonders jene, die deine Barmherzigkeit am meisten bedürfen. Vater unser im Himmel, geheiligt werde dein Name, dein Reich komme, dein Wille geschehe wie im Himmel, so auf Erden.
1: Unser tägliches Brot gib uns heute und vergib uns unsere Schuld, wie auch wir vergeben unseren Schuldigern. Und führe uns nicht in Versuchung, sondern erlöse uns von der
0: Gegrüßt seist du, Maria, voll der Gnade, der Herr ist mit dir. Du bist gebenedeit unter den Frauen, und gebenedeit ist die Frucht deines Leibes, Jesus, den du, o Jungfrau, im Tempel wiedergefunden hast.
1: Heilige Maria, Mutter Gottes, bitte für uns Sünder, jetzt und in der Stunde unseres Todes. Amen.
0: Gegrüßt seist du, Maria, voll der Gnaden, der Herr ist mit dir. Du bist gebenedeit unter den Frauen, und gebenedeit ist die Frucht deines Leibes, Jesus, den du, o Jungfrau, im Tempel wiedergefunden hast.
1: Heilige Maria, Mutter Gottes, bitte für uns Sünder, jetzt und in der Stunde unseres Todes. Amen.
0: Gegrüßt seist du, Maria, voll der Gnaden, der Herr ist mit dir. Du bist gebenedeit unter den Frauen, und gebenedeit ist die Frucht deines Leibes, Jesus, den du, o Jungfrau, im Tempel wiedergefunden hast.
1: Heilige Maria, Mutter Gottes, bitte für uns Sünder, jetzt und in der Stunde unseres Todes. Amen.
0: Gegrüßt seist du, Maria, voll der Gnaden, der Herr ist mit dir. Du bist gebenedeit unter den Frauen, und gebenedeit ist die Frucht deines Leibes, Jesus, den du, o Jungfrau, im Tempel wiedergefunden hast.
1: Heilige Maria, Mutter Gottes, bitte für uns Sünder, jetzt und in der Stunde unseres Todes. Amen.
0: Gegrüßt seist du, Maria, voll der Gnaden, der Herr ist mit dir. Du bist gebenedeit unter den Frauen, und gebenedeit ist die Frucht deines Leibes, Jesus, den du, o Jungfrau, im Tempel wiedergefunden hast.
1: Heilige Maria, Mutter Gottes, bitte für uns Sünder, jetzt und in der Stunde unseres Todes. Amen.
0: Gegrüßt seist du, Maria, voll der Gnaden, der Herr ist mit dir. Du bist gebenedeit unter den Frauen, und gebenedeit ist die Frucht deines Leibes, Jesus, den du, o Jungfrau, im Tempel wiedergefunden hast.
1: Heilige Maria.

0: und gebenedeit ist die Frucht deines Leibes, Jesus, den du, o Jungfrau, im Tempel wiedergefunden hast.
1: Heilige Maria, Mutter Gottes, bitte für uns Sünder, jetzt und in der Stunde unseres Todes. Amen.
0: Gegrüßt seist du, Maria, voller Gnaden, der Herr ist mit dir. Du bist gebenedeit unter den Frauen, und gebenedeit ist die Frucht deines Leibes, Jesus, den du, o Jungfrau, im Tempel wiedergefunden hast.
1: Heilige Maria, Mutter Gottes, bitte für uns Sünder, jetzt und in der Stunde unseres Todes. Amen.
0: Gegrüßt seist du, Maria, voller Gnaden, der Herr ist mit dir. Du bist gebenedeit unter den Frauen, und gebenedeit ist die Frucht deines Leibes, Jesus, den du, o Jungfrau, im Tempel wiedergefunden hast.
1: Heilige Maria, Mutter Gottes, bitte für uns Sünder, jetzt und in der Stunde unseres Todes. Amen.
0: Ehre sei dem Vater, dem Sohn und dem Heiligen Geist.
1: Wie im Anfang, so auch jetzt und alle Zeit und in Ewigkeit. Amen.
0: O mein Jesus, verzeih uns unsere Sünden, bewahre uns vor dem Feuer der Hölle, führe alle Seelen in den Himmel, besonders jene, die deine Barmherzigkeit am meisten bedürfen. Herr, erbarme dich.
1: Herr, erbarme dich.
0: Christus, erbarme dich.
1: Christus, erbarme dich.
0: Herr, erbarme dich.
1: Herr, erbarme dich.
0: Christus, erhöre uns.
1: Christus, erhöre uns.
0: Christus, erhöre uns.
1: Christus, erhöre uns.
0: Gott Vater im Himmel,
1: erbarme dich unser.
0: Gott Sohn, Erlöser der Welt,
1: erbarme dich unser.
0: Gott Heiliger Geist,
1: erbarme dich unser.
0: Heiliger Dreifaltiger in einen Gott.
1: Erbarme dich unser.
0: Heilige Maria.
1: Bitte für uns.
0: Heiliger Michael. Bitte. Heiliger Gabriel und Heiliger Raphael. Alle heiligen Engel.
1: Bitte für uns.
0: Heiliger Abraham.
1: Bitte für uns.
0: Heiliger Mose.
1: Bitte für uns.
0: Heiliger Johannes des Täufers.
1: Bitte für uns.
0: Heiliger Josef,
1: bitte für uns.
0: Alle heiligen Patriarchen und Propheten,
1: bitte für uns.
0: Heiliger Petrus und heiliger Paulus,
1: bitte für uns.
0: Heiliger Andreas,
1: bitte für uns.
0: Heiliger Johannes,
1: bitte für uns.
0: Heiliger Matthias,
1: bitte für uns.
0: Alle heiligen Apostel,
1: bitte für uns.
0: Heiliger Lukas und heilige Maria Magdalena,
1: bitte für uns.
0: Alle heiligen Jünger des Herrn,
1: bitte für uns.
0: Heiliger Stephanus,
1: bitte für uns.
0: Heiliger Ignatius,
1: bitte für uns.
0: Heilige Agnes,
1: bitte für uns.
0: Heiliger Bonifatius,
1: bitte für uns.
0: Heiliger Thomas,
1: bitte für uns.
0: Heilige Märtyrer,
1: bitte für uns.
0: Heilige Elisabeth,
1: bitte für uns.
0: Heiliger Nikolaus,
1: bitte für uns.
0: Alle heiligen Eheleuten und Eltern,
1: bitte für uns.
0: Ihr Heiligen unseres Landes,
1: bitte für uns.
0: Jesus, Jesus, sei uns gnädig, befreie uns. Gib allen Völkern der Erde Frieden und Freiheit. Erweise allen, die Bedrängnis sind, dein Erbarmen. Schenke allen Menschen Anteil an den Gütern der Erde. Segne alle, die uns Gutes tun. Bewahre die Eheleute zueinander. Hilf, dass Eltern und Kinder einander verstehen und achten. Stärke und erhalte uns in deinen Dienst. Mach uns bereit zu Fuß und um Buße und Umkehr. Gib, dass wir wach sind bei deiner Wiederkunft. Schenke den Verstorbenen das ewige Leben.
1: Das ewige Licht leuchte ihnen.
0: Herr, lasse sie ruhen in Frieden.
1: Amen.
0: Der Engel des Herrn brachte Maria die Botschaft.
1: Und sie empfing vom Heiligen Geist.
0: Gegrüßt seist du, Maria, voll der Gnaden. Der Herr ist mit dir. Du bist gebenedeit unter den Frauen. Und gebenedeit ist die Frucht deines Leibes, Jesus.
1: Heilige Maria, Mutter Gottes.

0: Maria sprach sie, ich bin die Magd des Herrn. Gegrüßt seist du, Maria, voll der Gnade. Der Herr ist mit dir. Du bist gebenedeit unter den Frauen. Und gebenedeit ist die Frucht deines Leibes, Jesus.
1: Heilige Maria, Mutter Gottes, bitte für uns Sünder, jetzt und in der Stunde unseres Todes. Amen.
0: Und das Wort ist Fleisch geworden.
1: Und hat Gott uns gewohnt.
0: Gegrüßt seist du, Maria, voll der Gnade. Der Herr ist mit dir. Du bist gebenedeit unter den Frauen. Und gebenedeit ist die Frucht deines Leibes, Jesus.
1: Heilige Maria, Mutter Gottes, bitte für uns Sünder, jetzt und in der Stunde unseres Todes. Amen.
0: Bitte für uns, heilige Gottesmutter,
1: dass wir begegnen der Verheißungen Christi.
0: Lasset uns bieten, allmächtiger Gott, gieße deine Gnaden in unsere Herzen ein. Durch die Botschaft des Engels haben wir die Menschwerdung Christi, deines Sohnes, erkannt.

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0: 10 vor 6.
1: Straße Meran-Hafling wieder vollständig geöffnet. Immer mehr Tote nach Erdbeben in Kolumbien. Das Wetter überwiegend freundlich. Ich bin Florian Scheringer. Guten Morgen.
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1: Freie Fahrt gibt es jetzt wieder zwischen Meran und Hafling. Die Landesstraße ist seit dem Abend wieder beidseitig befahrbar. Bei einem Unwetter vor 6 Wochen war ja ein großer Teil der Fahrbahn von einer Mure weggerissen worden. Seitdem war gebaut worden. Jetzt ist die Straße wieder vollständig hergestellt und gesichert. Für die Menschen, die in Hafling leben und arbeiten, kehrt jetzt wieder Normalität ein. Die Fans des FC Südtirol waren bei den Vandalismusvorfällen in Trient am Wochenende offenbar doch nicht so unschuldig, wie sie selbst sagen. Zur Erinnerung, bei einem Fußballturnier in Trient waren im Stadion die Toiletten völlig demoliert worden, Waschbecken und WCs wurden aus den Wänden gerissen und zerstört. Die FCS-Fans hatten sich gleich danach von dem Vorfall distanziert. Aber jetzt sagt die Polizei, es seien sehr wohl die Bozner Ultras gewesen, die dafür verantwortlich seien. Und sie seien auch extra aus dem Bus ausgestiegen, um Schlägereien mit den anderen Fans anzuzetteln, heißt es von der Polizei. 52 Personen wurden identifiziert. Einige von ihnen müssen jetzt mit einem rechtlichen Nachspiel rechnen. Jetzt im Sommer schwirren wieder jede Menge Insekten herum und viele von ihnen können natürlich auch stechen. Das Institut für Allgemeinmedizin hat jetzt einen Leitfaden herausgebracht, wie man sich bei einem Stich richtig verhält. Zunächst sollte man vermeiden zu kratzen und stattdessen die Stichstelle kühlen. Zecken sollten so schnell wie möglich von der Haut entfernt werden. Meistens sind Mücken- und Zeckenstiche sowie Spinnenbisse zwar harmlos, wenn man aber starke Schmerzen hat, sich Eiter bildet oder man Fieber oder Atemnot bekommt, dann sollte man zum Arzt gehen. Und um gar nicht erst gestochen zu werden, empfiehlt das Institut lange Kleidung, Fliegengitter, Moskitonetze und Insektenschutzmittel mit den Wirkstoffen Icaridin oder DEET. Nach dem schweren Erdbeben in Kolumbien ist die Zahl der Todesopfer auf mehr als 130 gestiegen. 1500 Häuser sind bei dem Beben beschädigt worden, 60 sind eingestürzt. In den Trümmern wird weiter nach Vermissten gesucht, auch internationale Hilfe soll anlaufen. Strom, Internet und Telefon sind teilweise ausgefallen, außerdem sind 6 Flughäfen wegen der Schäden außer Betrieb. Das Beben der Stärke 7,4 war auch in Ecuador, Venezuela und Panama zu spüren. Ein Unfall hat den Mailänder Flughafen Die Naate für kurze Zeit lahmgelegt. Ein Auto eines Flughafendienstleisters ist auf dem Vorfeld mit einem Privatjet zusammengeprallt, der gerade zur Startbahn rollte. Der Flugbetrieb musste für 40 Minuten eingestellt werden, 2 Flüge wurden umgeleitet. Die Sicherheitskameras zeigen, dass der Unfall vom Dienstfahrzeug verursacht wurde. Offenbar hat der Fahrer das Flugzeug nicht gesehen. Jetzt wird untersucht, ob er einen medizinischen Notfall hatte oder etwa vom Handy abgelenkt war.
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1: Jetzt wird es langsam hell in Südtirol. Am Himmel halten sich nur ein paar dünne Wolken. Aktuell messen wir 20 Grad in Bozen, 17 in Schlanders, 16 in Bruneck und 15 Grad hat es in Sterzing. Der Vormittag wird weitgehend sonnig. Erst am Nachmittag bilden sich dann wieder Quellwolken und lokal sind Hitzegewitter möglich. Die Temperaturen steigen auf 28 bis 35 Grad.
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1: Einen schönen guten Morgen wünsche ich. Herzlich willkommen hier bei Radio Grüne Welle. Heute haben wir Dienstag, den 11. August.

0: Das war die Meierin. Es ist nun 6 Uhr. 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Weiter geht es nun hier bei uns im Programm mit dem Nachrichtenmagazin von Radio Vatikan. Wir hören uns dann wieder im Anschluss daran.
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2: Leo XIV. In Frankreich. Bischöfe rufen zum Gebet für Papstbesuch auf. Westjordanland. Christen fühlen sich mit Siedlergewalt allein gelassen. Und Kolumbien. Frieden lässt sich nicht mit einer Unterschrift kaufen. Das und mehr hören Sie in dieser Sendung. Ich bin Mario Galgano. Herzlich willkommen. Die französische Bischofskonferenz hat im Vorfeld des geplanten Besuchs von Papst Leo XIV. In Frankreich zu einem landesweiten Gebet aufgerufen. Der Aufruf erfolgt anlässlich des Hochfestes Maria Himmelfahrt am 15. August, die zugleich den Jahrestag der historischen Weihe Frankreichs an die Jungfrau Maria markiert. Die apostolische Reise des Oberhaupts der katholischen Kirche nach Frankreich und zur Bildungsorganisation der Vereinten Nationen UNESCO ist für den Zeitraum vom 25. bis 28. September angesetzt. Wie die Bischofskonferenz auf ihrer offiziellen Website mitteilte, komme der Bischof von Rom im Geiste der väterlichen Sorge, um die Gläubigen im Glauben zu stärken und sie zum Zeugnis für das Evangelium sowie zum Einsatz für Einheit, Dialog, Gerechtigkeit und Frieden zu ermutigen. Ungeachtet organisatorischer Herausforderungen und ökonomischer Überlegungen hoben die Bischöfe hervor, dass die Visite in erster Linie ein geistliches Ereignis darstelle. Das Gebet solle dazu beitragen, dass die Reise eine Quelle der Gnade für die Kirche sowie für alle Bewohner des Landes und darüber hinaus werde. Für die Vorbereitung auf das Ereignis hat die Bischofskonferenz ein spezielles Gebet verfasst. Dieses soll am Feiertag und in der darauffolgenden Zeit gemeinsam in Familien, Pfarreien und religiösen Gemeinschaften gebetet werden. Mehr dazu auf unserer Internetseite unter www.radiovatikan.de. Angriffe durch Siedler gehören im letzten christlichen Dorf im palästinensischen Westjordanland Taibe inzwischen zum Alltag. Pfarrer Bashar Fadwadeh ist seit 5 Jahren Pfarrer der lateinischen Christ-Erlöser-Pfarrei in dem Ort, der in der Bibel als Ephraim bekannt ist. Er befürchtet, dass Familien gezwungen sein könnten, ihr Land zu verlassen.
3: Heute erlebt die christliche Bevölkerung dort immer wieder Angriffe und Einschüchterungen durch israelische Siedler. Zuletzt drangen sie in das Haus einer christlichen Familie ein. Bashar Fawadleh ist Pfarrer in dem Dorf. Er berichtet im Gespräch mit den Vatikanmedien, dass er die aktuelle Situation als sehr beunruhigend empfindet. Das Haus, von dem Sie gehört haben, war gerade für den Einzug vorbereitet worden. Doch seit mehreren Tagen sind 2 Siedler wiederholt dort eingedrungen. Sie haben das Grundstück betreten und eine Schafherde auf das Gelände und bis in die Nähe des Hauses gebracht. Außerdem haben sie den Zaun aufgetrennt. Es handelt sich nicht um einen Einzelfall, sondern um eine Strategie der Schikane, die darauf abzielt, ein Klima der Angst zu schaffen und die palästinensischen Familien dazu zu bringen, ihr Land zu verlassen. Bei dem jüngsten Eindringen befand sich die Familie nicht in ihrem Haus und sei glücklicherweise bei den Attacken insgesamt unversehrt geblieben. Doch die psychische Belastung sei enorm, sagt Pfarrer Bashar Fawadleh. Und die Siedler seien inzwischen wieder zurückgekehrt. Stellen Sie sich vor, Sie bereiten das Haus Ihrer Familie vor und stellen dann fest, dass Fremde einfach eingedrungen sind. Das ist die Situation, die wir hier in Taipei erleben. Genau in diesem Moment, in dem ich mit Ihnen spreche, sind diese Siedler leider wieder zurückgekehrt, um Zelte aufzustellen. Die Situation ist sehr schwer zu ertragen. Auch andere Familien in Taipei seien betroffen. Immer wieder würden landwirtschaftliche Flächen beschädigt oder in Brand gesetzt. Zuletzt sei ein Berg südöstlich des Dorfes angezündet worden. Hinzu kämen Straßenblockaden und Einschränkungen der Bewegungsfreiheit. Die israelischen Siedler kommen, um Schaden anzurichten und Land zu besetzen. Seit mehreren Monaten verschlechtert sich die Situation dramatisch. Fast jeden Tag sind wir mit Eindringen und Angriffen auf Privateigentum Eigentum, der Zerstörung landwirtschaftlicher Flächen, der Sperrung von Straßen und Einschränkungen der Bewegungsfreiheit sowie einem ständigen Druck auf die Bevölkerung konfrontiert. Menschen in Taipeh richten deshalb einen dringenden Appell an die internationale Gemeinschaft und an die diplomatischen Vertretungen. Sie sollten eingreifen und für den Schutz der Bevölkerung sorgen. Die Christen von Taipeh fühlen sich angesichts der Situation vergessen. Ja, wir fühlen uns vergessen. Wir fühlen uns alleingelassen. Es gibt zwar Möglichkeiten, rechtlich dagegen vorzugehen, aber sie sind leider sehr begrenzt und nur sehr selten wirksam. Deshalb sind die Präsenz und der Druck der internationalen Gemeinschaft heute von entscheidender Bedeutung. Wir brauchen einen konkreten Schutz für die Zivilbevölkerung und einen echten politischen Willen, damit diese Gewalt aufhört. Und dann wird der Pfarrer ganz direkt. Er bittet die katholischen Gemeinden auf der ganzen Welt, auf die Situation in Taipeh aufmerksam zu machen. Vergesst Taipeh nicht. Ich lade alle Diözesen der katholischen Kirche auf der ganzen Welt ein, über die Situation in Taipeh zu sprechen, über diese Brüder und Schwestern im Glauben, die in Angst leben. Die erste christliche Gemeinschaft dieses Landes darf nicht im Schweigen verschwinden. Gemeinsam können wir dieses lebendige Zeugnis des Glaubens bewahren. Für Radio Vatikan, Christine Seuss.
2: Vergangene Woche hat der im Juni gewählte Präsident Abelardo de la Espriella sein Amt in Kolumbien übernommen. Seine Amtsübernahme fällt in eine Phase, in der sich die Sicherheitslage in den abgelegenen Regionen Kolumbiens verschlechtert. Fast 10 Jahre nach dem Friedensabkommen zwischen der Regierung und den revolutionären Streitkräften Kolumbiens, FARC, kommt es in Teilen des Landes erneut zu Gewalt.
4: Das historische Abkommen zur Beendigung des 50-jährigen bewaffneten Konflikts war nach einer anfänglichen Ablehnung per Referendum am 24. November 2016 in Bogotá in einer überarbeiteten Fassung unterzeichnet worden. Der Konflikt hatte zuvor Hunderttausende Todesopfer gefordert und Millionen Menschen zur Flucht im eigenen Land gezwungen. Bis heute hält die Aufarbeitung der Verbrechen an. Am 5. August klagte das Sondergericht für den Frieden 27 ehemalige FARC-Guerilla-Leiter wegen Verbrechen gegen die Menschlichkeit und sexueller Gewalt an. Bischof Héctor Fabio Henao, Beauftragter der kolumbianischen Bischofskonferenz für die Beziehungen zwischen Kirche und Staat, bezeichnete diesen Schritt im Gespräch mit den Vatikanmedien als maßgeblich für die Würde der Opfer. Wahrheit, Gerechtigkeit und Wiedergutmachung seien die Voraussetzungen für einen dauerhaften Frieden. Die Bilanz fällt zwangsläufig gemischt aus. Einerseits hat das Abkommen von 2016 Tausende von Menschenleben gerettet, die Demobilisierung der größten bewaffneten Gruppen des Landes ermöglicht und beispiellose institutionelle Grundlagen für Wahrheit und Übergangsjustiz geschaffen. Andererseits haben die Verzögerungen bei der vollständigen Umsetzung der Reformen im ländlichen Raum und die zögerliche soziale Präsenz des Staates in den Randregionen ein dramatisches Vakuum hinterlassen, das rasch durch andere Gewaltfaktoren gefüllt wurde. Frieden lässt sich nicht mit einer Unterschrift einkaufen. Er ist ein anspruchsvoller Prozess, der kontinuierliche politische und gesellschaftliche Beharrlichkeit erfordert. Als Ursachen für das erneute Aufflammen der Gewalt nennt der Bischof strukturelle Faktoren wie den Drogenhandel, illegalen Bergbau und das Fehlen nachhaltiger wirtschaftlicher Alternativen für die ländliche Bevölkerung. Nach dem Abzug der FARC seien andere bewaffnete Splittergruppen, kriminelle Banden und Guerilla-Gruppierungen in die Region nachgerückt, um die Kontrolle über legale wie illegale Märkte sowie strategische Territorien zu übernehmen. Dadurch gerate die Zivilbevölkerung erneut unter Druck. Die Auseinandersetzungen zwischen FARC-Dissidenten und der ELN-Guerilla seien im Wesentlichen auf Machtkämpfe um Territorien und Schmuggelrouten zurückzuführen.
5: Concernant la decisión de la jurisdiction spéciale pour la paix.
4: Was die Entscheidung des Sondergerichts für den Frieden betrifft, ist dies ein entscheidender Schritt für die Würde der Opfer. Die Anerkennung der Wahrheit über Verbrechen gegen die Menschlichkeit und sexuelle Gewalt ist eine unverzichtbare Voraussetzung für die moralische Heilung eines Landes. Für die kolumbianische Gesellschaft ist dies eine Mahnung daran, dass Frieden nicht auf Straffreiheit berufen darf, sondern auf der zentralen Rolle der Opfer, der Anerkennung des erlittenen Leids und der absoluten Ablehnung einer Wiederholung der Schrecken, die wir in der Vergangenheit erlebt haben. Mit Blick auf das Zusammenspiel von Justiz und Friedensprozess unterstreicht Henao, dass echte Versöhnung nicht auf Straflosigkeit aufgebaut werden könne. Die Rechte der Opfer müssten den Kompass für politische Verhandlungen bilden. Um eine Rückkehr zum großflächigen Krieg zu verhindern, sieht der Bischof die Prioritäten im Schutz des menschlichen Lebens, der Einstellung von Übergriffen auf die Zivilbevölkerung und der umfassenden sozialen Präsenz des Staates in den Randgebieten. Für den neuen Präsidenten Abelardo de la Espreia ergeben sich daraus zentrale Aufgaben. Neben der Sicherheit für gefährdete Gemeinschaften und soziale Anführer muss der Staat durch Bildung, Gesundheit und Infrastruktur Präsenz zeigen. Zudem gilt es, die Klüfte zwischen den städtischen Zentren und den ländlichen Gebieten zu überbrücken. Die katholische Kirche setzt ihre Arbeit in den betroffenen Gebieten fort. Neben der Seelsorge und humanitären Hilfe nimmt sie örtlich Vermittlungsrollen wahr, um humanitäre Korridore zu ermöglichen. Vor dem Hintergrund der politischen Polarisation im Land fördert die Kirche zudem weiterhin den Dialog und das Vertrauen in die Institutionen. Stefanie Stahlhofen für Radio Vatikan.
2: Worum geht es, wenn es um Wirtschaft geht? Und wie sieht eine Wirtschaft aus, die den Menschen wirklich mitdenkt? Mit Fragen wie diesen beschäftigt sich die Wiener Organisationsentwicklerin, Unternehmerin und NGO-Gründerin Elisabeth Sechser. Sie plädiert für eine Wirtschaft, die eines mitdenkt, die sogenannte Care-Arbeit. Gerlinde Petrisch-Wallner von Radio Klassik Stephansdom berichtet im Sommergespräch darüber.
6: Wir haben so ein bisschen eine Wirtschaft, die suggeriert, sie wäre ohne Menschen eigentlich viel einfacher, wenn man sozusagen alles in Excel-Tabellen, in Zahlen messen könnten und zum Wachstum der Märkte, um Konsum, um Produktionsanstieg kümmern könnte, dann wäre das ja eh sozusagen für die Wirtschaft gut und somit für die Menschen wird permanent suggeriert. Das heißt, im aktuellen Wirtschaftsdenken hat Care-Arbeit einen sehr geringen bis gar keinen Stellenwert. Es wird immer nachgelagert behandelt, also entweder als Randthema oder als, wenn wir uns um die Wirtschaft kümmern, dann können wir uns nachher auch um Care-Arbeit kümmern. Genau darum geht es auch in der Caring Economy, nämlich dieses Narrativ, in dem wir alle stecken, umzudrehen und zu sagen, das ist die Kernaufgabe von Wirtschaft, zu ermöglichen, dass wir alle ein gutes Leben leben und dass wir eben gegen die Schäden, die das aktuelle Wirtschaftssystem hervorbringt, Fachkräftemangel, Pflegekrisen, Klimakrisen, Kriege, eine Wirtschaft brauchen, die den Menschen dient und nicht umgekehrt.
7: Wie groß dieser Wert an Care-Arbeit ist, an unbezahlter Arbeit, hat Elisabeth Sechser gemeinsam mit einer Ökonomin für Österreich berechnet. Es sind für das Jahr 2022 insgesamt 95 Milliarden Euro.
6: Wenn man das BIP hernimmt, also das Bruttoinlandsprodukt von 2022, dann sind das 44% vom Bruttoinlandsprodukt. Das ist ein enorm hoher Wert. Und das wird eben nicht berechnet nach wie vor. Wir konnten eben nur 2022 hernehmen, weil da fand die letzte Zeitverwendungserhebung statt. Das ist von der Statistik Austria eine Untersuchung der unbezahlten Arbeiten in den privaten Haushalten und Ehrenamt und sonstige Tätigkeiten. Also was arbeitet Österreich am Tag? Und da hat die unbezahlte Arbeit auch einen Platz. Und davor fand diese Erhebung also 13 Jahre früher statt. Also man sieht einfach, wir haben nicht nur das Problem, dass die unbezahlte Care-Arbeit in die volkswirtschaftliche Gesamtrechnung integriert wird und einen Platz bekommt, sondern wir haben hier auch kein jährliches Erhebungsszenario, dass eben die unbezahlte Arbeit auch regelmäßig sichtbar wird. Und man muss schon sagen, es ist ein kalkuliertes Wegschauen.
7: Das Engagement von Elisabeth Sechser hängt auch mit ihrer persönlichen Geschichte als Mutter zusammen. Als Mutter einer 13-jährigen Tochter, die eine unheilbare Krankheit hat und Pflege braucht. Sechser engagiert sich für eine Sicht der Pflege, die nicht auf einzelnen Menschen, meist Frauen, beruht, sondern es brauche Caring Communities.
6: Das ist sowohl für die Person, die Pflege braucht, gut, wenn da nicht nur ein Mensch an der Seite ist. Das ist auch für die zu pflegende Angehörige gut und das ist auch für unsere Wirtschaft gut, weil es hat einen enormen ökonomischen Wert, wenn man Pflege ausbaut und vor allem mobile Pflege ausbaut. Das heißt, eigentlich ist es eine Win-Win-Situation und die Gender Gaps nehmen ab. Also es ist ein durchaus sehr spannendes Thema, wenn es um die Geschlechtergerechtigkeit geht. Und da bin ich sicher einerseits ökonomisch sehr interessiert und persönlich total betroffen und biete eben auch Lösungen an, dass wir das anders aufstellen. Ich glaube, meine Tochter hat mich gelehrt, das Essentielle zu sehen, garantiert das Leben im Hier und Jetzt, weil wir nie genau so wissen, wie lange das noch geht. Also sie hat mich, glaube ich, schon auch gelehrt, dass es wichtig ist, neben dieser starken Verbindung, die wir haben, auch, dass so jede ihr eigenes Leben lebt, also auch sehr, was eigentlich sehr Autonomes. Durch ihre Erkrankung bin ich sozusagen auch zurückgeworfen auf Angewiesenheit. Aber auch sozusagen dieses aufeinander angewiesen sein, nicht als Schwäche zu sehen, sondern als massiven Ausdruck vom Menschsein. Ich glaube, es hat mich auch rausgeholt aus diesem Individualisierungstrend, den wir ja schon in unserer Gesellschaft haben. Von dem her mich fragen, also Menschen, die mich kennen, suggerieren, dass ich eine extrem erfolgreiche Frau bin und glauben damit wahrscheinlich ökonomisch. Und da muss ich sagen, das stimmt nicht. Ich habe das Gefühl, ich bin eine erfolgreiche Frau, weil ich bin sehr reich innerlich. Und ich glaube, zu diesem innerlichen Reichtum hat meine Tochter sehr viel beigetragen.
2: Elisabeth Sechser darüber, was sie von ihrer schwer kranken Tochter über Erfolg gelernt hat. Mehr zum Wirtschaftskonzept der Caring Economy, wie es zum Beispiel mit der Finanzierbarkeit aussieht, erfahren Sie auf Radio Klassik Stephansdom in der Sendereihe Sommergespräche. 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Und hier noch ein weiterer Teil unserer Sommerserie.
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9: Gott selber ist es, der euch ruft. Fasst euch ein Herz, seid mutig, wagt den Sprung über die Hürden eurer Einwände und Bedenken. Gott, der euch ruft, ist auch getreu. Fangt mit seiner Gnade an. Er wird den ehrlichen Beginn zu einem guten Ende bringen.
2: Und damit endet diese Sendung. 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Vatican News Deutsch auf WhatsApp. Aus dem Studio in Rom verabschiedet sich Mario Galgano. Hier ist Radio Vatikan. Laudetur Jesus Christus.

Das war das Nachrichtenmagazin von Radio Vatikan. 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Guten Morgen Südtirol, heute ist Dienstag, der 11. August. Für Sie im Studio ist Florian Mayer.

0: Guten Morgen, Südtirol. Heute ist der 11. August. Im Garten des Klarissenklosters in der Rungartgasse in Brixen steht ein Birnbaum, dessen Ursprung ein Setzling oder ein Samen war, der von der heiligen Clara an ihre Schwestern in Brixen geschickt wurde. Das Kloster entstand nämlich noch zu Lebzeiten der heiligen Clara von Assisi. Sie ist die bedeutendste Heilige des heutigen Tages, aber auch der heilige Nikolaus Cusanus sei am heutigen 11. August erwähnt. Mehr zu diesen Persönlichkeiten jetzt von Thomas Ebner.
1: Clara von Assisi stammte aus einer vornehmen Familie der Stadt. Im Jahr 1212 floh die 18-Jährige nach dem Vorbild ihres Freundes Franz von Assisi aus dem Elternhaus und ließ sich vom heiligen Franziskus im Porziunkula-Kirchlein einkleiden. Zusammen mit ihrer Schwester Agnes, die ihr gefolgt war, ließ sie sich beim Kirchlein von San Damiano nieder. Dort bildete sich schon bald eine klösterliche Familie,

0: Kloster zweimal ganz und gar unerwartet von einer Plünderung durch die eingefallenen Sarazenen verschont blieb. Clara starb am 11. August 1253. Ihr Leib ruht in der Krypta des ihr zu Ehren errichteten Gotteshauses Santa Clara in Assisi. Weil sie einmal in einer Vision eine Messe so deutlich sah und hörte, als befände sie sich selbst im Kloster, ernannte sie Papst Pius XII. Im Jahr 1958 zur Schutzpatronin des Fernsehens. Nikolaus von Cues, bei uns bekannt als Nikolaus Cusanus, stammte aus Cues an der Mosel. Nach dem Studium der Mathematik, der Theologie, der Philosophie und des Kirchenrechtes lehrte er in Köln und weilte ab 1427 als Sekretär und Bevollmächtigter seines Bischofs in Rom. Von 1432 bis 1437 nahm er am Konzil von Basel teil. Dabei hielt er fest, dass es eine wahre Kirche nur unter dem Primat des Papstes geben kann. Das war einer der Gründe, dass es zu keiner Einigung bei den Auseinandersetzungen mit den Hussiten kam. Ab 1450 wurde Nikolaus Cusanus Bischof von Brixen und durchreiste als päpstlicher Legat ganz Deutschland, um durch seine Visitationen und Predigten eine religiös-kirchliche Erneuerung in die Wege zu leiten. Doch die Zeit war noch nicht reif. Weltliche wie geistliche Institutionen wollten nicht erkennen, wie weit sich die offizielle Kirche bereits von der Lehre Christi entfernt hatte. Die dringend notwendige Reformation scheiterte sogar in der eigenen Diözese am Widerstand des Herzogs Sigismund von Tirol und Nikolaus Cusanus musste 1458 Brixen verlassen. Der weitblickende Bischof von Brixen, der auch ein bedeutender Humanist war, starb am 11. August 1464. Nach ihm ist in Brixen die Cusanus-Akademie benannt, eine Tagungs- und Bildungsstätte der Diözese Bozen-Brixen.
1: Das war Thomas Ebner mit dem Blick auf die Heiligen des heutigen Tages. Nachzulesen sind diese Informationen über die heilige Clara und den heiligen Nikolaus von Cues auch auf unserer Homepage im Internet unter rgw.it.

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1: Guten Morgen, ich bin Florian Scheringer. Die Polizei ermittelt gegen mehrere FC Südtirol-Ultras. Sie sollen am Wochenende bei einem Turnier in Trient im Stadion randaliert haben und die Toilettenräume zerstört haben. Außerdem sollen sie versucht haben, Schlägereien mit anderen Fans anzuzetteln. Die Landesstraße Meran-Hafling ist jetzt wieder beidseitig befahrbar. Am Abend wurde die Stelle, die vor 6 Wochen von einer Mure weggerissen worden war, wieder vollständig geöffnet. Insektenstiche häufen sich in letzter Zeit. Das Institut für Allgemeinmedizin empfiehlt, Kratzen zu vermeiden, die Stichstelle zu kühlen und bei Symptomen wie starken Schmerzen oder Fieber zum Arzt zu gehen. Am Flughafen Mailand-Linate ist ein Privatjet mit einem Auto zusammengestoßen. Der Unfall wurde von dem Auto verursacht. Verletzt wurde niemand, aber der Flugbetrieb musste kurzzeitig eingestellt werden. Nach dem schweren Erdbeben in Kolumbien sind jetzt schon über 130 Tote zu beklagen. Unter den Trümmern wird weiter nach Überlebenden gesucht. Auch aus anderen Ländern soll jetzt Hilfe kommen.
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0: Das war Sheila. Jetzt ist es 6.39 Uhr Zeit zum Kurzinnehalten. Wir bringen nun die Gedanken zum Tag von der Krankenhausseelsorgerin Anzela Lechner.
1: Guten Morgen, liebe Hörerinnen und Hörer. Sie kennen wahrscheinlich die Aussage, Not lehrt beten. Ich habe den Satz schon oft gehört und ich glaube auch, dass er in vielen Situationen stimmt. Aus eigener Erfahrung kann ich sagen, dass die Sehnsucht nach Gott und auch Erfahrungen mit Gott selten so tief sind wie in schwierigen Momenten. Doch genauso habe ich auch etwas ganz anderes erlebt. Man könnte fast sagen, das Gegenteil. Ich weiß nicht, ob Sie das kennen. Sie sind so glücklich, dass Sie das Bedürfnis haben, jemandem dafür zu danken. In den schönsten und glücklichsten Momenten meines Lebens möchte ich meine ganze Freude und Dankbarkeit zum Ausdruck bringen und ich brauche in gewisser Weise jemanden, den ich dafür verantwortlich machen kann. Diese innere Dankbarkeit gehört für mich zu den schönsten Dingen im Leben und schenkt mir gleichzeitig sehr viel Kraft. Und wenn ich meine Augen offen halte, dann sehe ich jeden Tag ganz vieles, für das ich dankbar sein kann. Ich wünsche Ihnen, dass Sie immer wieder Momente erleben, die Sie mit Dankbarkeit erfüllen und in denen Sie das Bedürfnis spüren, Gott dafür zu danken.
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0: Das war Sarah Straub. In 2 Minuten gibt's hier auf Radio Grüne Welle die nächsten Nachrichten. Bis zu den Nachrichten singt Alexander Eder jetzt noch übers Heiraten. Nach den Nachrichten sprechen wir unter anderem über die Pflanze der Woche und noch einige mehr. Bis gleich.
1: 7:10.
0: Ja, noch ist es nicht 7:10. Wie gesagt, jetzt gibt's noch Musik was haben wir denn da gehabt? Ja, auf jeden Fall einen Künstler aus Österreich, der übers Heiraten singt. Und danach hören wir uns gleich wieder. So, jetzt allerdings, hier ist Alexander Eder. Entschuldigung.

0: Normalität, Haflinger Straße wieder offen. Vandalismusvorwürfe, Ermittlungen gegen FC Südtirol Ultras. Das Wetter, vormittags viel Sonne, nachmittags ein paar Gewitter. Ich bin Florian Scheringer, guten Morgen.
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0: Mehr als 6 Wochen nach dem großen Murenabgang ist die Straße Meran-Hafling jetzt wieder vollständig befahrbar. Am Abend wurde der betroffene Abschnitt fertiggestellt und ist jetzt in beide Richtungen wieder offen. Nicht nur für die Menschen aus Meran und Hafling kehrt jetzt wieder Normalität ein, sagt die Bürgermeisterin von Föhran, Daniela Mittelberger.
2: Auch für uns Föhraner und Föhranerinnen ist die Verbindung nach Meran wichtig, weil es Meran unser Zentrum ist, wo viele Pendler hinpendeln, aber auch die Schüler und auch die Freizeitaktivitäten verbinden wir oder werden vielfach auch in Meran gemacht.
0: Bei einem Unwetter Ende Juni hatte eine Mure ja einen Teil der Straße komplett weggerissen und seitdem war gebaut worden. Die Polizei ermittelt gegen mehrere Ultras des FC Südtirol wegen mutmaßlichem Vandalismus und Anstiftung zur Gewalt. Es geht um die Vorfälle bei einem Fußballturnier in Trient am Wochenende. Da waren im Stadion die Toiletten ja völlig demoliert worden, Waschbecken und WCs wurden aus den Wänden gerissen und zerstört. Laut der Polizei sind die Bozner Ultras dafür verantwortlich. Und sie seien auch extra aus dem Bus ausgestiegen, um Schlägereien mit den anderen Fans anzuzetteln. 52 Fans wurden identifiziert. Einige von ihnen müssen jetzt mit einem rechtlichen Nachspiel rechnen. Jetzt im Sommer schwirren wieder jede Menge Insekten herum und viele von ihnen können natürlich auch stechen. Das Institut für Allgemeinmedizin hat jetzt einen Leitfaden herausgebracht, wie man sich bei einem Stich richtig verhält. Zunächst sollte man vermeiden zu kratzen und stattdessen die Stichstelle kühlen. Meistens sind Mücken- und Zeckenstiche sowie Spinnenbisse zwar harmlos, wenn man aber starke Schmerzen hat, sich Eiter bildet oder man Fieber oder Atemnot bekommt, dann sollte man zum Arzt gehen. Nach dem schweren Erdbeben in Kolumbien ist die Zahl der Todesopfer auf mehr als 130 gestiegen. 1500 Häuser sind bei dem Beben beschädigt worden, 60 sind eingestürzt. In den Trümmern wird weiter nach Vermissten gesucht, auch internationale Hilfe soll jetzt anlaufen. Strom, Internet und Telefon sind teilweise ausgefallen, außerdem sind 6 Flughäfen wegen der Schäden außer Betrieb. Das Beben der Stärke 7,4 war auch in Ecuador, Venezuela und Panama zu spüren. Eine Schrecksekunde hat es am Flughafen Mailand-Linate gegeben. Da ist ein Auto eines Flughafendienstleisters mit einem Privatjet zusammengeprallt, der gerade zur Startbahn rollte. Der Flugbetrieb musste für 40 Minuten eingestellt werden, 2 Flüge wurden umgeleitet. Die Sicherheitskameras zeigen, dass der Unfall vom Dienstfahrzeug verursacht wurde. Jetzt wird untersucht, ob er einen medizinischen Notfall hatte oder abgelenkt war, etwa vom Handy. Und heute scheint im ganzen Land die Sonne. Die Einzelheiten zum Wetter gibt's gleich.
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0: Auch heute geht es mit viel Sonne weiter. Am Vormittag bleibt der Himmel weitgehend wolkenlos. Jetzt hat es 20 Grad in Auer, 18 in Meran, 16 in Franzensfeste und 13 Grad messen wir in Sexten. Am Nachmittag steigen die Temperaturen auf 28 bis 35 Grad. Dazu bilden sich auch wieder Quellwolken und vereinzelt sind Hitzegewitter möglich. Ab morgen wird das Wetter dann stabiler.
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6: Guten Morgen, wünscht Daniel Hofer aus der Landesverkehrsmeldezentrale. Die Stilfser Jogstraße ist ab Franzenshöhe nach Unwetterschäden bis auf Weiteres gesperrt. Andere Störungsmeldungen liegen uns zurzeit nicht vor. Gute und sichere Fahrt.

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1: Ganz neu hier auf Radio Grüne Welle, dem Fabian. Wie ging nochmal verliebt sein? Guten Morgen, Südtirol. Heute ist Dienstag, der 11. August. Noch einmal wünsche ich Ihnen einen wunderschönen guten Tag. Herzlich willkommen hier bei Radio Grüne Welle. 6:59 Uhr ist es.

0: Alexander M. Helmer und im Sommerregen barfuß durch Paris. Sie hören Radio Grünewelle und guten Morgen Südtirol. Es ist jetzt gleich 7.07 Uhr und somit Zeit für unsere beliebte Rubrik Die Pflanze der Woche. Heute dreht sich alles um ein echtes Multitalent aus dem Garten, das viel mehr kann, als nur deftige Eintöpfe zu würzen, das Bohnenkraut. Es gilt als pfeffrig, aromatischer Klassiker der Küche, doch in seinen feinen Blättern steckt eine ungeahnte Heilkraft, die schon im Mittelalter sehr geschätzt wurde. Mit Einzelheiten zum Bohnenkraut hören Sie nun unsere Kräuterexpertin und Biologin, Frau Dr. Sigrid Thaler.
1: Zu den besonderen Gewürzkräuter, welche ich im Sommer im Garten habe, gehört auch ein Bohnenkraut. Ein Bohnenkraut ist ein aromatischer Lippenblütler und somit mit Thymian, Rosmarin und Salbei eng verwandt. Im Namen Bohnenkraut, das hat das Pflanzl gekriegt, weil es gern als Würze zu Hülsenfrüchten und somit auch zu den Bohnen dazugeben wird und dadurch die leichter verdaulich macht. Botanisch heißt das Bohnenkraut Satureia und das weist auf wilde Naturgeister hin, die man Satyren genannt hat. Und die Naturgeister, die waren recht lebendig, unbändig und voller Leidenschaft. Für unsere Vorfahren war das Bohnenkraut ja das Kraut der Leidenschaft und auch ein Symbol für Lebenskraft, Mut und Feuer. Somit hat man es in Liebestränken verwendet, vor allem in einem aphrodisierenden Herzwein. Bohnenkraut war aber auch ein wichtiges Schutzkraut für Haus und Stall. Damit wollte man einfach Streit und Unruhe vertreiben und auch böse Einflüsse fernhalten. Aber nicht nur in der Mythologie und im Brauchtum hat das Bohnenkraut eine Bedeutung, sondern auch als Heilkraut in der Volksheilkunde. Bohnenkraut hat ja als Inhaltsstoffe vor allem verschiedene ätherische Öle, deswegen ist es ja auch so ein wichtiges Würzkraut, aber dann hat es auch noch Gerbstoffe und Bitterstoffe. Es wirkt somit einmal verdauungsfördernd, blähungswidrig, aber dann auch noch entzündungshemmend, antimikrobiell und letztendlich vor allem stärkend und vitalisierend. Verwendet wird Bohnenkraut einmal in Teemischungen, aber auch als Tinktur. Letztendlich passt es gut in ein Oxymehl, das heißt ein Essig-Honig-Auszug, oder auch als Ölauszug für Einreibungen bei Muskelverspannungen macht es einen guten Dienst. Bohnenkraut ist aber auch als beliebtes Würzkraut in der Küche bekannt. Wie gesagt, passt es ganz gut zu verschiedenen Gerichten mit Hülsenfrüchten wie Bohnen, Linsen und Erbsen. Auch Fleischgerichte, Suppen und Eintöpfe werden damit einmal aromatisch, aber auch leichter bekömmlich. Ich mache auch ganz gern ein Kräutersalz draus, wo ich auch vielleicht verschiedene andere Kräuter dazu gebe, aber auch Suppenwürze. Und man kann es aber auch in eine Kräuterbutter und in Aufstrichen einschneiden. Und letztendlich kann man aber Bohnenkraut auch jetzt im Sommer in eine Karaffe Wasser einziehen und das auch als Durstlöscher, aromatischen Durstlöscher verwenden.
0: Ja, vielen Dank an unsere Kräuterexpertin und Biologin Frau Dr. Sigrid Thaler aus Montan. Diesen Beitrag über das aromatische Bohnenkraut gibt es zum Nachhören auch auf unserer Facebook-Seite.

Unser musikalisches Geburtstagskind des heutigen Tages, Eric Carmen, war das. Er feiert heute seinen 77. Geburtstag und das war Musik aus dem Film Flashdance aus den 80er Jahren, Hungry Eyes. Guten Morgen, Südtirol, 7.18 Uhr ist es. In Kürze schauen wir auf unser historisches Kalenderblatt.

Niki und Dina und Vanilleeis. Jetzt schauen wir auf das historische Kalenderblatt vom heutigen Tag. Heute ist der 11. August. Am 11. August 1999 fand zum letzten Mal im 20. Jahrhundert in Mitteleuropa eine totale Sonnenfinsternis statt. Auch hier bei uns in Südtirol konnte das beeindruckende Himmelsspektakel beobachtet werden. US-Präsident Reagan scherzte am 11. August 1984 bei einer Mikrofonsprechprobe. Er habe soeben den Angriff auf die Sowjetunion befohlen. Die Äußerung führte zu heftiger Kritik. In Watts, einem hauptsächlich von Schwarzen bewohnten Vorort von Los Angeles, kam es am 11. August 1965 nach der Verhaftung eines Schwarzen durch einen weißen Polizisten zu schweren Rassenunruhen. Innerhalb der einwöchigen Krawallen starben 35 Menschen und 800 Personen wurden verletzt. Außerdem gab es 4000 Verhaftungen und hunderte Gebäude wurden zerstört. Der damals 16-jährige Kronprinz Hussein wurde am 11. August 1952 zum König von Jordanien proklamiert. Er löste seinen Vater Talal ab, der erst im Jahr zuvor den Thron bestiegen hatte, aber wegen einer Geisteskrankheit abgesetzt wurde. In London endeten am 11. August 1934 die vierten und auch letzten Frauenspiele der Leichtathletik. Die Spiele wurden seit 1922 ausgetragen und sollten der Förderung des Frauensports dienen. Auf Initiative des US-amerikanischen Präsidenten Hoover wurde am 11. August 1931 in London ein Moratorium unterzeichnet, das die Reparationszahlungen Deutschlands für ein Jahr aussetzte. In dem Abkommen wurde jetzt nur noch auf einer Restschuld in Höhe von 3 Milliarden Mark bestanden. In der Schlacht am Waterberg bei Windhoek im heutigen Namibia wurden am 11. August 1904 aufständische Hereros von deutschen Kolonialtruppen vernichtend geschlagen. Die meisten der etwa 80.000 Stammesmitglieder starben in der wasserlosen Steppe, deren Ausgänge von den Deutschen abgeriegelt worden waren. Der römisch-deutsche Kaiser Franz II. Wurde am 11. August 1804 als Franz I. Kaiser von Österreich. Er reagierte damit auf die Ankündigung Napoleons, sich in Frankreich zum Kaiser krönen zu lassen. 1809 erlitt er eine vernichtende Niederlage gegen Napoleon und musste ein Jahr später in die Heirat Napoleons mit seiner Tochter Marie-Louise einwilligen. Unter der Herrschaft von Franz I. wurde das Biedermeier zur Kultur, in der sich das allgemeine Lebensgefühl widerspiegelte. Und am 11. August 1253 führte Papst Urban IV. Das Fronleichnamsfest in das katholische Kirchenjahr ein. Soweit unser Blick auf das heutige historische Kalenderblatt, nachzulesen auch auf unserer Homepage unter rgw.it.

0: Aus unserer Oldie-Kiste war das Katja Epstein und der Stern von Mykonos. Jetzt ist es 7:30. Hier sind die Schlagzeilen.
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2: Guten Morgen, ich bin Florian Scheringer. Die Landesstraße Meran-Hafling ist jetzt wieder beidseitig befahrbar. Am Abend wurde die Stelle, die vor 6 Wochen von einer Mure weggerissen worden war, wieder vollständig geöffnet. Das Stilfser Joch ist derzeit hingegen gesperrt. Da ist in der Nacht nämlich bei einem Unwetter ein Teil einer Mauer eingestürzt. Wann die Straße wieder geöffnet

0: wird, das ist noch nicht bekannt. Die Polizei ermittelt jetzt gegen mehrere FC Südtirol Ultras. Sie sollen am Wochenende bei einem Turnier in Trient im Stadion randaliert haben und die Toilettenräume zerstört haben. Außerdem sollen sie versucht haben, Schlägereien mit anderen Fans anzuzetteln. Jeden Tag werden in Italien 285 Autos gestohlen, dazu 90 Motorräder und Scooter. Südtirol steht besser da, die meisten Autodiebstähle passieren nämlich in Süditalien. Nach dem schweren Erdbeben in Kolumbien sind jetzt schon über 130 Tote zu beklagen. Unter den Trümmern wird weiter nach Überlebenden gesucht. Auch aus anderen Ländern soll jetzt Hilfe kommen.
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Christian Deiner war das. Guten Morgen, Südtirol. 7.38 Uhr ist es. Nun schauen wir hier im RGW Radiowecker auf die Veranstaltungstipps für den heutigen Tag. Heute haben wir Dienstag, den 11. August. Im Hof der Kommende in Lengmoos am Ritten findet heute Abend die Aufführung der Posse Der Zerrissene von Johann Nestreu statt, in einer Bearbeitung von Elke Hartmann. Beginn ist um 20.30 Uhr. In Brixen gibt's heute Abend ab 21 Uhr eine theatralische Führung durch die historischen Gemäuer des Bezirksgefängnisses Brixen. Gianluca Iocolano übernimmt als Gefängnisdirektor Capo die Führung. Dabei taucht das Publikum in die Ortsgeschichte ein und begegnet Figuren, die hinter den Mauern gelebt haben oder gelebt haben könnten. Es spielen Georg Kaser, Joachim Mitterutzner, Anna Oberauch, Patricia Solaro und Andreas Zingerle. Die Freilichtspiele Südtiroler Unterland bringen heute ab 21 Uhr im Hof der Grundschule in Neumarkt das Volksstück Kasimir und Caroline von Ödön von Horvath zur Aufführung. Das Stück zeigt auf, wie soziale Not und Existenzangst die Liebe eines Paares unerbittlich zerstören. Freilicht Theater bzw. Freilicht Musical gibt's heute Abend in Tarsch. Das Area Kreativkollektiv Finchgau bringt ab 21 Uhr beim Bunker 23 das Sagenmusical Die wilde Fuhr zur Aufführung. Das Stück von Annalena Alber und Judith Brucker mit der Musik von Lukas Fleischmann widmet sich den alten Sagenfiguren des Finchgaus. Das Schauspiel Reise um die Welt in 80 Tagen nach dem gleichnamigen Werk von Jules Verne wird heute Abend in den Gärten des Versorgungshauses in Diesens aufgeführt. Es spielt das Freie Theater Bozen unter der Regie von Greta Lindermuth. Beginn ist um 19 Uhr. Klangwelten zwischen Barock und Moderne ist der Titel eines Konzerts der Streicherakademie Bozen heute ab 20 Uhr im Ragenhaus in Bruneck. Im Salon des Parkhotels Laurin in Bozen beginnt um 20 Uhr ein Kammermusikkonzert mit jungen Musikern des European Union Youth Orchestra. Sie spielen Werke von Paul Dacas, Anton Bruckner, Arnold Schönberg, Antonio Vivaldi und anderen Komponisten. Der Filmclub Bozen zeigt um 17.15 Uhr und um 20 Uhr den britisch-US-amerikanischen Film Odyssea. Um 17.30 Uhr wird heute der Politthriller Il Mago del Cremlino vorgeführt, ein Film, der auf dem Bestsellerroman von Giuliano da Empoli basiert. Er beleuchtet den Aufstieg von Wladimir Putin in den 1990er Jahren aus der Perspektive seines fiktionalisierten Chefberaters Vadim Baranov. Um 17.45 Uhr läuft im Filmclub Bozen der kanadische Film The Piano Turner, der die Zuschauer in eine Welt voller ungeahnter Möglichkeiten in einem speziellen Beruf entführt. Die Hauptrollen spielen Dustin Hoffmann und John Reno. Der französische Film Auf zwei Rädern, ein lebensbejahendes Roadmovie voller Wärme, Witz und Menschlichkeit, läuft ab 20.15 Uhr. Und der Horrorfilm Hokum ist ab 20.30 Uhr im Filmclub Bozen zu sehen. Dieser Film mit Adam Scott in der Hauptrolle verbindet klassische Geistergeschichten mit irischer Folklore und tiefgründigem Psychohorror. Und das waren nun auch schon unsere heutigen Veranstaltungstipps. Es ist jetzt 7.42 Uhr.

Juliane Werding und alles okay. Ich hoffe auch bei Ihnen ist alles okay. Sie hören Radio Grüne Welle. 7.46 Uhr ist es. Jetzt gibt's hier im RGW Radiowecker noch Musik von Kaoma. Sie singen Lambada. Um 10 vor 8 folgen dann die Nachrichten in der dritten Stunde. Guten Morgen, Südtirol, blättern wir dann im aktuellen Kalender der Südtiroler Bäuerinnenorganisation. Wir haben den Trödelmarkt vorbereitet und noch so einiges mehr. Bis gleich.

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1: Straße Meran-Hafling in nur 6 Wochen repariert. Jeden Tag hunderte Autodiebstähle in Italien. Das Wetter, viel Sonne, später mehr Wolken. Ich bin Florian Scheringer, guten Morgen.
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1: Die Straße zwischen Meran und Hafling ist endlich wieder normal befahrbar. Am Abend wurde sie beidseitig freigegeben. 6 Wochen haben die Bauarbeiten nach dem großen Murenabgang gedauert. Mobilitätslandesrat Daniel Alfreider spricht von einer Meisterleistung.
2: Kompliment und vielen, vielen Dank allen Beteiligten. Natürlich Straßendienst, unsere Leute, unsere Ingenieure, Ingenieure sicher und alle Beteiligten, die hier mitgearbeitet haben, die vor Ort waren, aber vor allem auch die Feuerwehr, der Zivilschutz, die Geologie und die Wildbachverbauung, alle hier haben mitgewirkt, damit wir in nur 6 Wochen jetzt wieder die Erreichbarkeit von Hafling garantieren konnten, zweispurig die Straße wieder offen.
1: Bei einem Unwetter Ende Juni hatte eine Mure ja einen Teil der Straße komplett weggerissen und seitdem war der Abschnitt repariert und gesichert worden. Gesperrt ist jetzt hingegen das Stilfser Joch, und zwar seit Mitternacht, von Franzenshöhe bis zur Passhöhe. Da ist nämlich bei einem Unwetter ein Teil einer Mauer abgebrochen. Jetzt am Vormittag schauen sich Geologen und Statiker die Lage an und dann zeigt sich, wann die Straße wieder geöffnet werden kann. Jeden Tag werden in Italien 285 Autos gestohlen, dazu fast 90 Motorräder und Scooter. Das ergibt 136.000 gestohlene Fahrzeuge jedes Jahr. Das hat das Vergleichsportal Facile.it erhoben. Wegen der vielen Diebstähle versichern immer mehr Autofahrer ihr Fahrzeug gegen Diebstahl. Mittlerweile ist es jeder vierte. Im europäischen Vergleich werden nur in Luxemburg, in der Schweiz und in Schweden mehr Autos pro Einwohner gestohlen. Innerhalb Italiens steht Südtirol aber gut da. In Süditalien gibt es viel mehr Autodiebstähle als im Norden. Nach dem schweren Erdbeben in Kolumbien wurden bisher mehr als 130 Todesopfer geborgen. Das ganze Ausmaß der Katastrophe ist aber noch nicht absehbar. Es wird weiter nach Vermissten gesucht. Der Präsident von Kolumbien hat den Notstand ausgerufen. Philipp Snida berichtet.
3: Besonders schwer getroffen sind Städte im Westen Kolumbiens. In Pereira und Cali sind zahlreiche Gebäude eingestürzt. Nun suchen Rettungskräfte und Anwohner in den Trümmern nach Überlebenden. Beschädigt wurden auch Krankenhäuser und Schulen. Mehrere Flughäfen sind zudem vorerst geschlossen.
1: Jetzt soll auch Hilfe aus anderen Ländern kommen, um Vermisste zu bergen und die Infrastruktur wieder aufzubauen. Und heute scheint verbreitet die Sonne. Mehr zum Wetter hören Sie gleich.
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1: In ganz Südtirol kommt jetzt die Sonne raus. Nur im Pustertal halten sich noch einige Wolken. Aktuell messen wir 20 Grad in Kaltern, 18 in Brixen, 17 in Naturns und 13 Grad hat es in Corvara. Am Nachmittag bilden sich ein paar Quellwolken und gebietsweise sind Wärmegewitter möglich. Die Höchstwerte, die liegen zwischen 28 und 35 Grad.
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7: Guten Morgen, wünscht Daniel Hofer aus der Landesverkehrsmeldezentrale. Die Stilfser Jochstraße ist ab Franzenshöhe nach Unwetterschäden bis auf Weiteres gesperrt. Andere Störungsmeldungen liegen uns zurzeit nicht vor. Gute und sichere Fahrt.

Petra Frey war das mit ihrer neuen Single Für immer da. Es ist jetzt 8:02. Ich wünsche Ihnen jetzt noch einmal einen wunderschönen guten Tag. Willkommen in der dritten Stunde. Guten Morgen Südtirol hier auf Radio Grüne Welle. Heute ist Dienstag, der 11. August. Für Sie im Studio ist weiterhin Florian Mayer. Und in Kürze öffnen wir unseren Kleinanzeiger, den RGW-Trödelmarkt.

0: Die Anderson, die Liebe, die durchs Feuer geht. Guten Morgen, Südtirol. Es ist jetzt 8.06 Uhr. Wir öffnen nun hier auf Radio Grüne Welle unseren Kleinanzeiger, den Trödelmarkt. Hier ist nun Annika Miss mit den heutigen Angeboten.
1: Gesucht werden gut erhaltene gebrauchte Stallmatten für Kühe unter 348 87 26 35 4. Ein Schaukelstuhl für eine Terrasse wird gesucht unter 338 50 26 302. Und ein Sonnenschirm und Gartenstühle werden gesucht unter 327 22 10 88 3. Eine Brotbackmaschine ist zu verschenken. Eine Mädchenlederhose für Zweijährige wird verkauft unter 346 231 33 61. Verkauft werden mehrere Wii-Spiele für Kinder und Jugendliche, und zwar in Uttenheim unter 347 73 82 95 3. Folgende Gegenstände werden verkauft: zwei antike Geigen mit gutem Klang, Kuhschellen und Glocken, ein Damenfahrrad, ein Stahltisch für Metzger, eine Mähmaschine ohne Balken und zwei Stalltüren. Das Ganze im Wipptal unter folgender Telefonnummer: 347 25 69 610. Ein Miele-Staubsauger in gutem Zustand mit neuen Bürsten und Staubsaugerbeuteln ist zu verkaufen. Verkauft werden auch ein neuwertiges Dampfbügeleisen und eine helle Truhe. Das alles unter 346 231 33 61. Ein Laserdrucker HB LaserJet 4350 und ein neuwertiger Bildschirm 27 Zoll werden in Bozen an Selbstabholer verschenkt unter 380 12 99 23 5. Eine Markise 3x4 Meter wird in Doblach umständehalber verschenkt unter 338 16 78 24 5. Günstig zu verkaufen sind ein bayerischer Schurz mit Überdirchel für Damen, verschiedene Wolle, ein Damen-Trachtendirndl Größe 40 mit Jorb, elegante Damenschuhe Größe 38, Wanderschuhe Meindl Größe 40, mehrere Kupfertöpfe in verschiedenen Größen, eine Kuchenrührmaschine und ein Matratzenschoner für ein Doppelbett. Deckenlampen und eine kleine Aufschnittmaschine sind gegen eine freiwillige Spende abzugeben. Das Ganze unter 338 90 67 68 8. Verkauft werden mehrere Zinngegenstände und neue Stilleinlagen in der Zone Lana unter 348 25 58 36 7. Ein kleiner zweiteiliger Schrank ist zu verschenken, er muss aber selbst abgebaut werden. Die Telefonnummer dazu 346 231 33 61. Eine Vogelhausstube bestehend aus Eckbank und quadratischem Tisch mit drei Stühlen ist günstig abzugeben im Raum Sterzing unter 333 19 13 13 5. 20 Honiggläser für je 1 Kilogramm Honig sind in Pfalzen zu verschenken unter 0474 52 81 33. Ein schwarzes Herrenjackett Größe M, gekauft für die Heldensteiner Schule, kaum getragen, ist um 20 Euro zu verkaufen. In Sterzing unter 333 19 13 13 5. Und verschiedene Armbanduhren sind umständehalber um 28 Euro zu verkaufen. Ein kleiner Thunbär wird um 25 Euro abgegeben. Ein Fernseher Löwe mit 80 cm Bildschirm und mit Fernbedienung ist um 50 Euro zu verkaufen. Eine neue Herrenmotorradjacke Größe L wird um 60 Euro abgegeben. Alles in Brixen unter 340 38 76 72 3.
0: Dankeschön, Anni. Das waren die heutigen Trödelmarkt-Anzeigen. Wenn auch Sie eine Anzeige für den Trödelmarkt aufgeben möchten oder wenn Sie noch Fragen zu den Anzeigen haben, können Sie sich gerne bei uns da melden unter der Nummer 0471 30 00 92 0471 30 00 92. Sie können die Anzeigen natürlich auch schriftlich schicken per E-Mail an info@rgw.it oder direkt von unserer Homepage aus aufgeben unter www.rgw.it. Da gibt's auch alle eben gehörten Anzeigen zum Nachlesen. Private Verkaufsanzeigen, Kaufgesuche und Stellengesuche geben wir kostenlos durch.

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1: Guten Morgen, Südtirol, 8.14 Uhr ist es und wir blättern nun im aktuellen Kalender der Südtiroler Bäuerinnenorganisation. In diesem Jahr trägt der Kalender den Titel Würzig, fruchtig, bodenständig. Und auf dem August-Kalenderblatt finden wir einen leckeren Zwetschgentraum mit Streuseln. Wie wir diese süße Sünde zubereiten, wird uns nun die aus unserer Hand Bäuerin Bettina Kofler-Vieheider vom Vieheiderhof in Steinegg erzählen.
2: Bei meinen Rezepten, die einen und die anderen, die mich kennen, wissen, ich bin all eine, die gerne einfache Rezepte, schnelle Rezepte hat und da gelingsicher sein. Heute kommen wir zum Zwetschgentraum. Also jetzt wie im Sommer, wir wissen ja alle, es reift viel an. Ich habe dazu jetzt da einen Zwetschgentraum, habe ich das, weil bei meinen Caterings das absolute Highlight ist. Wir brauchen jetzt ungefähr 1 Kilo Zwetschgen, 1,5 Kilo Mehl, 250 Butter, 250 Zucker, 1 Packerl Vanillezucker, 1 Packerl Backpulver, 1 Kakaola, 1 Prise Salz. Für unsere Füllung danach brauchen wir ca. 750 Topfen, 2 Kakaola, 150 Zucker und ein bisschen geriebene Zitronenschale. Loslegen wir mit dem Tag, da nehmen wir einmal das Mehl, Zucker, Vanillezucker, Backpulver, Butter, das Kakaola und die Prise Salz und wir mengen das Salz dann einen krümeligen Tag zusammen. Ein Drittel für den Tag stellen wir beiseite, weil aus dem Senf machen wir dann oben drauf die Streusel. Den restlichen Tag den wir jetzt fester verkneten und denen auf einem Backblech mit Backpapier und denen sind gleichmäßig ausrollen. Wir schauen, dass er nicht zu dick ist und wir den ein bisschen undrucken. Noch für die Füllung mischen wir jetzt in Topfen die Kakaolen, Zucker und die Zitronenschale alles zusammen zu einem gleichmäßigen glatten Creme und noch streichen wir den Tag drauf. Jetzt tun wir die Zwischen waschen, entstehen halbieren oder ein Viertel, je nachdem, wie es sie im Garn hat. Und wir verteilen sie noch ganz aneinander und auf der Topfencreme an. Und zum Schluss noch nehmen wir die übrigen Tag her, also die für die Streisel, und breseln sie über den Tag. Besser gesagt, über die Zwischen. Danach kommt der Kuchen im vorgeheizten Rädel bei 180 Grad Ober- und Unterhitze in den Ofen für ca. so 50 Minuten. Das dauert aber ein bisschen länger. Ein kleiner Tipp, wenn oben der Streisel schön goldbraun ist, dann ist er fertig. Und dazu gibt es noch einen kleinen Tipp von mir. Also man kann das jetzt nicht allein mit Zwiebeln machen, sondern man kann das auch ganz x-beliebig. Man kann das im Frühjahr kann man es mit einem Rhabarber machen, man kann es mit Erbsen machen, man kann es mit Reglo. Also jeder nach seinem Geschmack, nach Belieben und je nach Jahreszeit. Ich wünsche ein ganz gutes Gelingen. Danke, Bettina.
1: Vielen Dank an die aus unserer Hand Bäuerin Bettina Kofler-Vieheider vom Vieheiderhof in Sterzing. Das Rezept gibt's nochmal zum Nachhören, wenn Sie möchten, und zwar auf unserer Facebook-Seite.

0: Elena Nanini, Fotoromanza. 8.22 Uhr ist es nun. Schauen wir uns jetzt das Wetter in Südtirol an. Das zeigt sich jetzt in der Früh von seiner überwiegend freundlichen Seite. Nur da und dort gibt es ein paar Wolken noch am Himmel. Wie es weitergeht heute und auch in den nächsten Tagen mit dem Wetter in Südtirol, das erfahren wir nun aus dem Landeswetterdienst.
1: Guten Morgen vom Landeswetterdienst, begrüßt Sie Lukas Rastner. Ein Hoch mit Kern über der Nordsee bestimmt aktuell unser Wetter. Im Alpenraum sind die Luftmassen noch leicht labil. Meist scheint heute die Sonne von der Früh weg, vor allem im Pustertal und in den Dolomiten mischen aktuell aber noch ein paar Wolken mit. Am Nachmittag entstehen zwar ein paar Quellwolken, sie sind aber nur vereinzelt und punktuell für ein Hitzegewitter gut. Die Höchstwerte reichen von 29 Grad im oberen Pustertal bis 35 im Unterland, in 3000 Metern bis zu 13 Grad. In den nächsten Tagen ändert sich am Wetter wenig. Die Sonne und hochsommerliche Temperaturen bis 36 Grad geben den Ton an. Morgen kann man ganz vereinzelt ein Hitzegewitter noch nicht ganz ausschließen. Danach wird es noch stabiler. Das heißt, abgesehen von der Hitze, ideales Berg- und Badewetter. Soweit das Aktuellste zum Wetter. Damit zurück ins Studio.

0: Thomas Kagermann auf der Jagd nach der Zukunft. Guten Morgen, Südtirol. Wir haben es jetzt 8:30. 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Hier sind die Schlagzeilen.
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2: Guten Morgen, ich bin Florian Scheringer. 46 junge Beamte verstärken die Staatspolizei in Bozen. Questor Ferrari hat sie jetzt offiziell in den Dienst eingeführt. Die jungen Polizisten arbeiten künftig in Meran, Brixen, Innichen und am Brenner. Die Landesstraße Meran-Hafling ist jetzt wieder beidseitig befahrbar. Am Abend wurde die Stelle, die vor 6 Wochen von einer Mure weggerissen worden war, wieder vollständig geöffnet. Das Stilfser Joch ist derzeit hingegen gesperrt. Da ist in der Nacht nämlich bei einem Unwetter ein Teil einer Mauer eingestürzt. Wann die Straße wieder geöffnet wird, das ist noch nicht bekannt. Jeden Tag werden in Italien 285 Autos gestohlen, dazu 90 Motorräder und Scooter. Südtirol steht besser da, die meisten Autodiebstähle passieren nämlich in Süditalien. Nach dem schweren Erdbeben in Kolumbien sind jetzt

0: über 130 Tote zu beklagen. Unter den Trümmern wird weiter nach Überlebenden gesucht. Auch aus anderen Ländern soll jetzt Hilfe kommen.
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0: Guten Morgen, Südtirol. Heute ist Dienstag, der 11. August. Wir kommen zum nächsten Thema. Umstrittene Bettenburgen, Overtourism auf der Alm, steigende Preise auch für die Einheimischen. Der Erfolg der Tourismusbranche bleibt nicht ohne Folgen für Mensch und Natur. Die Brixner Philosophietage 2026 stellen sich der Frage, wie man Tourismus gesellschaftlich, einvernehmlich und umweltethisch verantwortlich gestalten kann. Hören Sie dazu die geschäftsführende Sekretärin des Instituts für Frieden, Gerechtigkeit und Bewahrung der Schöpfung, der Pace Fidei, Judith Sitzmann.
1: Der wissenschaftliche Beirat des Instituts De Pace Fidei hat dieses sehr aktuelle Thema aufgegriffen, weil der Erfolg der Tourismusbranche in Südtirol für Mensch und Natur nicht ohne Folgen bleibt. Die Forderung nach einem Bettenstopp verdeutlicht das ebenso wie die Diskussionen um weitere Speicherbecken oder der Massenandrang an unseren Naturschönheiten. Und gleichzeitig trägt aber der Fremdenverkehr maßgeblich zum Wohlstand des Landes bei, obwohl die meisten von uns verreisen gerne selber und genießen Natur und Landschaft bei uns oder an anderen Orten. Im Zentrum steht deshalb die Frage, wie man Tourismus gesellschaftlich einvernehmlich und umweltethisch verantwortlich gestalten kann.
2: Für die Veranstaltung konnten Sie namhafte und wirklich hochkarätige Fachleute aus den Bereichen Tourismus, Klimaschutz, Nachhaltigkeit und Ethik gewinnen. Frau Sitzmann, können Sie uns einen kleinen Vorgeschmack geben und vielleicht auch einen Blick auf die Themen werfen?
1: Ja, wir haben renommierte Expertinnen und Experten gewinnen können. Den Auftakt der Tagung macht Professor Harald Bechlaner, der Leiter des Lehrstuhls für Tourismus an der Katholischen Universität Eichstätt-Ingolstadt und Forscher bei Eurac Research in Bozen. Er wird zunächst die ethischen Problemstellungen des globalen Tourismus in den Blick nehmen. Danach wird Frau Professorin Julia Belitz von der Hochschule Worms über schöne Orte und gemachte Bilder referieren und was es bedeutet, die Perspektive auf Tourismus als eine ästhetische Konstruktion zu richten. Tourismus und Klimaschutz, so lautet der Titel des Vortrags von Professorin Helga Weiß. Sie ist die Leiterin des Future Lab am Potsdam-Institut für Klimafolgenforschung und Professorin für industrielle Ökologie und Klimawandel an der Humboldt-Universität Berlin. Am Nachmittag wird dann zuerst Professor Matthias Fuchs von der Freien Universität Bozen einen Vortrag halten. Er wird über die Ethik der Nachhaltigkeitsstrategien im Tourismus sprechen und die Frage, ob man Tourismus gesund schrumpfen kann, stellt sich dann der Wirtschaftswissenschaftler und Politikforscher Dr. Thomas Benedikter. Der Mitarbeiter des Heimatpflegeverbands wird aufzeigen, welche Alternativen zur touristischen Überbelastung in Südtirol es geben könnte. Und den letzten Vortrag des ersten Tagungstages wird der Geschäftsführer des Instituts für Naturschutz und Naturschutzrecht in Tübingen, Rechtsprofessor Jochen Schumacher, über Tourismus im Einklang mit dem Recht der Natur halten.
2: Wie gesagt, die Brixner Philosophietage finden am Montag, 31. August und am Dienstag, 1. September statt. Wenn man dabei sein möchte, sollte man sich wahrscheinlich anmelden, oder?
1: Ja, die Anmeldungen werden im Dekanat der Philosophisch-Theologischen Hochschule Brixen entgegengenommen von Frau Annemiede Monte-Oberauch und zwar unter der Telefonnummer 0472 271120 oder unter der E-Mail-Adresse sekretariat@bthsta.it.
0: Sagt Judith Sitzmann, geschäftsführende Sekretärin des Instituts für Frieden, Gerechtigkeit und Bewahrung der Schöpfung, De Pace Fidei. Die Brixner Philosophietage finden am Montag, dem 31. August und am Dienstag, dem 1. September statt. Das genaue Programm finden Sie auf der Webseite der Philosophisch-Theologischen Hochschule Brixen unter bthsta.it.

Elisa Kemp war das, so ein Sonnentag am Strand. Es ist jetzt gleich 8.47 Uhr. In knapp 3 Minuten gibt's hier auf Radio Grüne Welle wieder Nachrichten und Informationen zu Wetter und Verkehr. Um 9 Uhr übertragen wir dann live aus dem Bozener Dom die Heilige Messe und danach begleitet sie Anniko Miss mit viel Musik und interessanten Themen durch den heutigen Dienstagvormittag. Und das war nun Guten Morgen Südtirol. Für Sie im Studio war Florian Mayer. Ich danke ganz herzlich fürs Zuhören im Namen des ganzen Teams. Wünsche noch einen schönen und angenehmen Tag und wir hören uns wieder morgen in der Früh. Auf Wiederhören.

0: 10 vor 9.
1: Stilfser Joch nach Unwetterschäden wieder geöffnet. Junge Beamte verstärken die Staatspolizei in Südtirol. Das Wetter, im ganzen Land scheint die Sonne. Ich bin Florian Scheringer, guten Morgen.
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1: Aufatmen am Stilfser Joch. Die Straße ist jetzt wieder geöffnet. Ganz so schlimm waren die Schäden also doch nicht. Gegen Mitternacht war ja bei einem Unwetter ein Teil einer Mauer abgebrochen und auf der Straße gelandet. Geologen haben sich die Lage angeschaut und grünes Licht gegeben. Die Steine wurden weggeräumt. Die Staatspolizei in Südtirol bekommt Verstärkung. 46 junge Polizeibeamte haben ihre Ausbildung abgeschlossen und treten bald ihren Dienst bei uns an. Und zwar in Meran, Brixen, Innichen und am Brenner. Questor Ferrari hat die jungen Polizisten bei einem offiziellen Empfang begrüßt und ihnen einen guten Start in die berufliche Karriere gewünscht. Jeden Tag werden in Italien 285 Autos gestohlen, dazu fast 90 Motorräder und Scooter. Das ergibt 136.000 gestohlene Fahrzeuge jedes Jahr. Das hat das Vergleichsportal Facile erhoben. Wegen der vielen Diebstähle versichern immer mehr Autofahrer ihr Fahrzeug gegen Diebstahl. Mittlerweile ist es jeder vierte. Im europäischen Vergleich werden nur in Luxemburg, in der Schweiz und in Schweden mehr Autos pro Einwohner gestohlen. Innerhalb Italiens steht Südtirol aber gut da. In Süditalien gibt es viel mehr Autodiebstähle als im Norden. Zwischen den USA und dem Iran sind weiterhin keine Friedensverhandlungen in Sicht. Beide Seiten fordern jetzt Entschädigungszahlungen als Voraussetzungen für weitere Gespräche. US-Präsident Trump schreibt in den sozialen Medien, der Iran müsse für alle Menschen zahlen, die schwer verletzt oder getötet worden seien. Anna Ringle berichtet aus Washington.
2: Es sind politische Signale, die beide Kriegsparteien damit aussenden, die da lauten, wir weichen keinen Zentimeter. Für Trump kann das nach hinten losgehen, weil er einen Ausweg aus dem Krieg finden muss. Er wollte ihn eigentlich auf einige Wochen begrenzen, doch der Konflikt dauert nun schon länger als 5 Monate.
1: Das oberste Gericht von Russland hat die liberale Oppositionspartei Jabloko von der Parlamentswahl im September ausgeschlossen. Der Partei war vorgeworfen worden, aus dem Ausland finanziert zu werden und zu viel Geld für Werbung auszugeben. Das Putin-treue Gericht hat jetzt den Ausschluss verfügt. Jabloko ist die einzige russische Partei, die gegen den Ukraine-Krieg ist. Sie wollte zur Wahl unter dem Motto für Frieden und Freiheit antreten und auch gegen Unterdrückung vorgehen. Und am Vormittag scheint die Sonne, am Nachmittag kommen die Wolken, gleich mehr zum Wetter.
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1: Auch im Pustertal ziehen die Wolken jetzt weg und die Sonne strahlt von einem blauen Himmel. Ganz langsam wird es wärmer. Jetzt hat es 23 Grad in Salon, 19 in Kollmann, 17 in Eyers und 15 Grad messen wir in Sand in Taufers. Auf 28 bis 35 Grad steigen die Temperaturen heute noch. Dazu gibt's am Nachmittag Quellwolken und vereinzelte Hitzegewitter.
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7: Einen schönen Vormittag wünscht Deborah Gardner aus der Landesverkehrsmeldezentrale. Die Stilfser Jochstraße ist ab Franzenshöhe wieder für den Verkehr freigegeben. Auf der Brenner Autobahn kommen Sie gut voran. Gute Fahrt!

0: 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Eine Zeitangabe, es ist 9 Uhr. Wir schalten nun in den Bozner Dom und übertragen von dort die Heilige Messe.
1: Zur Eröffnung dieses Gottesdienstes singen wir 547. Der Antwortgesang ist 649,2.

0: Im Namen des Vaters und des Sohnes und des Heiligen Geistes. Der Herr sei mit euch. Liebe Gläubige, herzlich willkommen zu diesem Gottesdienst. Heute ist der Gedenktag der heiligen Clara, der Ordensgründerin. Die heilige Clara von Assisi ist nicht nur eine bedeutende Figur der christlichen Geschichte, sondern auch ein leuchtendes Beispiel für eine tiefe spirituelle Hingabe. Sie ist als Ordensgründerin bekannt und wird von zahlreichen Gläubigen in verschiedenen christlichen Konfessionen verehrt, darunter die römisch-katholische, evangelische und anglikanische Kirche. Clara von Assisi wurde ca. 1194 in Assisi geboren. Sie bleibt ein mächtiges Vorbild des Glaubens. Ihr Leben lehrt uns, dass wahre Stärke oft in der Stille und in der Einfachheit zu finden ist. Die Clarissen ist die vielen Menschen, die sich von ihrer Botschaft inspirieren lassen, tragen ihr Erbe weiter in die Zukunft. Möge ihr Leben auch in der heutigen Zeit ein Beispiel der Hoffnung und des Glaubens für viele sein. Im heutigen Evangelium hören wir von der Jüngerschaft. Jesu nachzufolgen ist in der Regel kein einfacher Weg. Dennoch ist es ein Weg, der schon unzählige Menschen zu großer Freude, Frieden und innerer Freiheit geführt hat. Ganz gleich, was wir uns wirklich wünschen, das, was wir am meisten wollen, erfordert in der Regel Hingabe und Vertrauen. Bevor wir das Gedächtnis des Herrn begehen, wollen wir uns besinnen und bekennen, dass wir sündige Menschen sind. Ich bekenne Gott, dem Allmächtigen, und allen Brüdern und Schwestern, dass ich Gutes unterlassen und Böses getan habe. Ich habe gesündigt in Gedanken, Worten und Werken, durch meine große Schuld. Darum bitte ich dich, selige Jungfrau Maria, alle Engel und Heiligen und euch, Brüder und Schwestern, für mich zu beten bei Gott, unserem Herrn. Der Allmächtige, erbarme sich unser, erlasse uns Sünden nach und führe uns zum ewigen Leben. Herr, erbarme dich unser. Christus, erbarme dich unser. Herr, erbarme dich unser. Lasst uns beten. Barmherziger Gott, aus Liebe zu dir hat die heilige Clara ein Leben der Armut geführt. Hilf uns auf ihre Fürsprache, dass wir unsere Wünsche mächtigen und mit ganzer Hingabe Christus nachfolgen, damit wir im Himmel dich, unser höchstes Gut, schaffen dürfen. Darum bitten wir durch Jesus Christus, unseren Herrn. Amen.
1: Lesung aus dem Brief des Apostels Paulus an die Gemeinde in Philippi. Schwestern und Brüder, ich halte dafür, dass alles Verlust ist, weil die Erkenntnis Christi Jesus meines Herrn alles überragt. Seinetwegen habe ich alles aufgegeben und halte es für Unrat, um Christus zu gewinnen und in ihm erfunden zu werden. Nicht meine Gerechtigkeit will ich haben, die aus dem Gesetz hervorgeht, sondern jene, die durch den Glauben an Christus kommt, die Gerechtigkeit, die Gott schenkt aufgrund des Glaubens. Christus will ich erkennen und die Macht seiner Auferstehung und die Gemeinschaft mit seinem Leben, indem ich seinen Tod gleichgestaltet werde. So hoffe ich, auch zur Auferstehung von den Toten zu gelangen. Nicht, dass ich es schon erreicht hätte oder dass ich schon vollendet wäre, aber ich strebe danach, es zu ergreifen, weil auch ich von Christus Jesus ergriffen worden bin. Brüder und Schwestern, ich bilde mir nicht ein, dass ich es schon ergriffen hätte. Eines aber tue ich. Ich vergesse, was hinter mir liegt, und strecke mich nach dem aus, was vor mir ist. Das Ziel vor Augen jage ich nach dem Siegespreis, der himmlischen Berufung Gottes in Christus Jesus. Wort des lebendigen Gottes.

0: Der Herr sei mit euch. Aus dem Heiligen Evangelium nach Matthäus. In einer Zeit sagte Petrus zu Jesus: Wir haben alles verlassen und sind dir nachgefolgt. Was werden wir dafür bekommen? Jesus erwiderte ihnen: Amen, ich sage euch, wenn die Welt neu geschaffen wird und der Menschensohn sich auf den Thron der Herrlichkeit setzt, werdet auch ihr, die ihr mir nachgefolgt seid, auf 12 Thronen sitzen und die 12 Stämme Israels richten. Und jeder, der um meines Namens willen Häuser oder Brüder oder Schwestern oder Vater oder Mutter oder Kinder oder Äcker verlassen hat, wird dafür das 100-fache erhalten, das ewige Leben erben. Evangelium unseres Herrn Jesus Christus. Wir beten zu Christus, der vor den Gefahren des Reichtums gewahrt hat.
1: Schenke allen, die der Ordensfamilie des heiligen Franziskus angehören, deinen Geist, dass sie mit frohem Herzen freiwillig in Armut leben. Wir bitten dich, erhöre uns. Bewahre die Menschen vor Habsucht und Geiz.
2: Wir bitten dich.
1: Rege junge Menschen an, dir mit ungeteiltem Herzen zu folgen.
2: Wir bitten dich, Herr Christus.
1: Schenke denen, die um deinetwillen alles verlassen haben, den verheißenen Lohn.
2: Wir bitten dich, Herr Christus.
1: Wir feiern diese heilige Messe mit Gedenken an Anna Springet als Jahrtag, mit Gedenken an Hans-Jörg und Anna Zacher, mit Gedenken an Hans Kaufmann, mit Gedenken an Josef Runker und Tochter Rosa, sowie mit Gedenken an Adolf und Ferdinand Mahlknecht. Auch denken wir an die Letztverstorbenen, stellvertretend nennen wir all jene, die uns aus der Presse bekannt sind. Gertrud Fischer, Witwe Kofler, Söldramin, Barbara Hauser, verheiratete Schweigel, Kurtatsch, Gottfried Fischnaller, Lüsen, Annemarie, Witwe Fuchsberger, geborene Stampfer, Frangard, Anna Di Biasi, geborene Baumgartner, Bozen, Peter Kraus, Sterzing, Theodor Lutz, Deutschnofen. Guter Gott, nimm sie auf in deine Herrlichkeit und schenk ihnen ewige Freude bei dir. Wir bitten dich, erhöre uns.
0: Gott, unser Vater, du hast die heilige Clara zu einem Leben in Demut und Armut gerufen. Lass auch uns erkennen, was du von uns erwartest, durch Christus, unseren Herrn.
2: Amen.

0: Betet Brüder und Schwestern das meinende, euer Opfer, Gott dem allmächtigen Vater, gefalle. Wir preisen dich, Vater, denn du bist groß in deinem Heiligen. Das Leben der heiligen Jungfrau Clara hat dir wohlgefallen. Nimm mit diesen Gaben auch unseren Dienst an. Darum bitten wir durch Christus, unseren Herrn.
1: Sanctus 127 und Agnus Dei 133.
0: Der Herr sei mit euch.
1: Und mit deinem Geiste.
0: Erhebt die Herzen.
1: Wir haben sie beim Herrn.
0: Lasst uns danken dem Herrn, unseren Gott.
1: Das ist würdig und recht.
0: In Wahrheit ist es würdig und recht, dir, allmächtiger Vater, zu danken und in den Heiligen deine Gnade zu rühmen. Inmitten der Kirche berufst du Menschen, sich Christus zu weihen und mit ganzer Hingabe das Himmelreich zu suchen. Ihnen offenbarst du deinem Ratschluss, uns Menschen die ursprüngliche Heiligkeit neu zu schenken und uns schon jetzt mit Freude an den Güten der kommenden Welt zu erfüllen. Durch unseren Herrn Jesus Christus. Durch ihn preisen dich Himmel und Erde, Engel und Menschen und singen wie aus einem Munde das Lob deiner Herrlichkeit.

Ja, du bist heilig, großer Gott. Du liebst die Menschen und bist ihnen nahe. Gepriesen sei dein Sohn, der immer mit uns auf dem Weg ist und uns um sich versammelt zum Mahl der Liebe. Wie den Jüngern deutet er uns die Schrift und spricht das Wort für uns. So bitten wir dich, gütiger Vater, sende deinem Heiligen Geist über die Gaben von Brot und Wein, der erheilige sie, damit sie uns werden, Leib und Blut unseres Herrn Jesus Christus. Am Abend vor seinem Leiden nahm er beim Mahl das Brot und sagte dir Dank, brach das Brot, reichte es seinen Jüngern und sprach: Nehmet und esset alle davon, das ist mein Leib, der für euch hingegeben wird.

Ebenso nahm er nach dem Mahl den Kelch, dankte wiederum, reichte ihn seinen Jüngern und sprach: Nehmet und trinket alle daraus, das ist der Kelch des neuen und ewigen Bundes. Mein Blut, das für euch und für alle vergossen wird, zur Vergebung der Sünden, tut dies zu meinem Gedächtnis. Geheimnis des Glaubens. Darum, gütiger Vater, feiern wir das Gedächtnis deines Sohnes, der uns erlöst hat. Durch sein Leiden und seinen Tod am Kreuz hast du ihn zur Herrlichkeit der Auferstehung geführt und ihn erhöht zu deiner Rechten. Wir verkünden dieses Werk deiner Liebe, bis er wiederkommt, und bringen dir das Brot des Lebens und den Kelch des Segens dar. Wir feiern das Opfer Christi, das er uns versammelt hat, anvertraut hat. Er hat sich für uns hingegeben und schenkt uns Anteil an seinem Leib und Blut. Wir bitten dich, schau gütig auf die Gabe deiner Kirche und gib, dass wir im Geist deiner Liebe für immer verbunden bleiben mit ihm und miteinander. Barmherziger Gott, schenke uns durch die Teilnahme an dieser Feier den Geist, der uns mit Leben erfüllt. Erneuere uns nach dem Bild deines Sohnes. Stärke unsere Einheit mit deinem ganzen Volk, mit unserem Papst Leo und unserem Bischof Ivo, mit allen Bischöfen, Priestern und Diakonen und mit allen Männern und Frauen, die zu einem Dienst in der Kirche bestellt sind. Lass die Gläubigen die Zeichen der Zeit verstehen und sich mit ganzer Kraft für das Evangelium einsetzen. Mache uns offen für das, was die Menschen bewegt, dass wir ihre Trauer und Angst, ihre Freude und Hoffnung teilen und als treue Zeugen der frohen Botschaft mit ihnen dir entgegengehen. Vater, erbarme dich unsere Brüder und Schwestern, die im Frieden Christi heimgegangen sind, und aller Verstorbenen, deren Glauben du allein kennst. Lass sie dein Angesicht schauen und schenke ihnen das Leben in Fülle. Wenn unser eigener Weg zu Ende geht, nimm auch uns für immer bei dir auf und lass uns zusammen mit der seligen Jungfrau und Gottesmutter Maria, mit dem heiligen Josef, mit den Aposteln, mit den Mätern und mit allen Heiligen, mit der heiligen Clara, dich loben und preisen durch unseren Herrn Jesus Christus. Durch ihn und mit ihm und in ihm ist dir, Gott allmächtiger Vater, in der Einheit des Heiligen Geistes, alle Herrlichkeit und die Ehre, jetzt und in Ewigkeit. Lasst uns beten, wie der Herr uns beten gelehrt hat. Vater unser im Himmel, dein Reich komme, dein Wille geschehe, wie im Himmel so auf Erden. Unser tägliches Brot gib uns heute und vergib uns unsere Schulden. Und führe uns nicht in Versuchung. Erlöse uns, allmächtiger Vater, von allen Bösen, und gib Frieden in unseren Tagen. Kommen zu sich, Hilfe mit deinem Erbarmen und bewahre uns vor Verwirrung und Sünde, damit wir voll des Kommen unseres Erlöses, Jesus Christus, erwarten. Der Herr hat zu seinen Aposteln gesagt: Frieden hinterlasse ich euch, meinen Frieden gebe ich euch, deshalb bitten wir, Herr Jesus Christus, schaue nicht auf unsere Sünden, sondern auf den Glauben deiner Kirche und schenke ihr nach deinem Willen Einheit und Frieden. Der Friede des Herrn sei alle Seiten mit euch. Amen.

Sei das Lamm Gottes, das hinwegnimmt die Sünde der Welt. Herr, ich bin nicht würdig, dass du eingehst unter mein Dach, aber sprich nur ein Wort, so wird meine Seele gesund. Wer von diesem Brot isst, wird in Ewigkeit leben.

Lasset uns beten. Herr unser Gott, du hast uns gestärkt durch die Teilnahme am Heiligen Mahl, da wir das Todesleiden Jesu an unserem Leibe tragen. Lehre uns nach dem Vorbild der heiligen Jungfrau,

0: klarer, dir unser ganzes Leben als ungeteilten Dienst zu weihen. Darum bitten wir durch Jesus Christus, unseren Herrn. Ich wünsche euch einen schönen Tag, alles Gute und bleibt gesund. Der Herr sei mit euch.
1: Mit deinem Geist.
0: Gott, der allmächtige Vater, segne euch und schenke euch gedeihliches Wetter. Erhalte Blitz, Hagel und jedes Unheil von euch fern.
1: Amen.
0: Er segne die Felder, die Gärten und den Wald und schenke euch die Früchte der Erde.
1: Amen.
0: Er begleite eure Arbeit, damit ihr in Dankbarkeit und Freude gebrauchtet, was durch die Kräfte der Natur und die Mühe der Menschen gewachsen ist.
1: Amen.
0: Das gewähre euch der dreieinige Gott, der Vater und der Sohn und der Heilige Geist.
1: Amen.
0: Geht hin in Frieden.
1: Dank sei Gott, dem Herrn.

0: 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Eine Zeitangabe, es ist 9.36 Uhr.
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0: Heute ist Dienstag, der 11. August. Mein Name ist Anniko Miss und ich darf Sie durch den heutigen Vormittag begleiten. Ja, und wir blicken gleich in den Heiligen Kalender. Wir feiern heute ja das Fest der Heiligen Clara von Assisi und dazu habe ich auch eine Geschichte. Im Garten des Klarissenklosters in der Rungartgasse in Brixen steht ein Birnbaum, dessen Ursprung ein Setzling oder ein Samen war, der von der Heiligen Clara an ihre Schwestern in Brixen geschickt wurde. Das Kloster entstand nämlich noch zu Lebzeiten der Heiligen Clara von Assisi, deren Fest wir heute feiern. Aber auch der heilige Nikolaus Cusanus sei heute erwähnt. Und mehr über diese beiden Persönlichkeiten erfahren wir nun von Thomas Ebner.
6: Clara von Assisi stammte aus einer vornehmen Familie der Stadt. Im Jahr 1212 floh die 18-Jährige nach dem Vorbild ihres Freundes Franz von Assisi aus dem Elternhaus und ließ sich vom heiligen Franziskus im Porziunkula-Kirchlein einkleiden. Zusammen mit ihrer Schwester Agnes, die ihr gefolgt war, ließ sie sich beim Kirchlein von San Damiano nieder. Dort bildete sich schon bald eine klösterliche Familie und es entstand der Klarissenorden. Immer mehr junge Frauen schlossen sich dem Mädchen aus Assisi an und im Jahre 1216 erhielt Clara für ihren Orden das sogenannte Armutsprivileg. Das heißt, dass sie von niemandem gezwungen werden durfte, irgendwelche Besitztümer anzunehmen. Ab ihrem 30. Lebensjahr war Clara durch eine Krankheit fast ständig ans Bett gefesselt, war aber trotz ihrer Leiden ein Vorbild an Demut, Gebetseifer und Bußstrenge. Clara soll auch viele Wunder gewirkt haben. Ihrem Gebet schrieb man es zu, dass das Kloster zweimal ganz und gar unerwartet von einer Plünderung durch die eingefallenen Sarazenen verschont blieb. Clara starb am 11. August 1253. Ihr Leib ruht in der Krypta des ihr zu Ehren errichteten Gotteshauses Santa Clara in Assisi. Weil sie einmal in einer Vision eine Messe so deutlich sah und hörte, als befände sie sich selbst im Kloster, ernannte sie Papst Pius XII. Im Jahr 1958 zur Schutzpatronin des Fernsehens. Nikolaus von Cues, bei uns bekannt als Nikolaus Cusanus, stammte aus Cues an der Mosel. Nach dem Studium der Mathematik, der Theologie, der Philosophie und des Kirchenrechtes lehrte er in Köln und weilte ab 1427 als Sekretär und Bevollmächtigter seines Bischofs in Rom. Von 1432 bis 1437 nahm er am Konzil von Basel teil. Dabei hielt er fest, dass es eine wahre Kirche nur unter dem Primat des Papstes geben kann. Das war einer der Gründe, dass es zu keiner Einigung bei den Auseinandersetzungen mit den Hussiten kam. Ab 1450 wurde Nikolaus Cusanus Bischof von Brixen und durchreiste als päpstlicher Legat ganz Deutschland, um durch seine Visitationen und Predigten eine religiös-kirchliche Erneuerung in die Wege zu leiten. Doch die Zeit war noch nicht reif. Weltliche wie geistliche Institutionen wollten nicht erkennen, wie weit sich die offizielle Kirche bereits von der Lehre Christi entfernt hatte. Die dringend notwendige Reformation scheiterte sogar in der eigenen Diözese am Widerstand des Herzogs Sigismund von Tirol und Nikolaus Cusanus musste 1458 Brixen verlassen. Der weitblickende Bischof von Brixen, der auch ein bedeutender Humanist war, starb am 11. August 1464. Nach ihm ist in Brixen die Cusanus-Akademie benannt, eine Tagungs- und Bildungsstätte der Diözese Bozen-Brixen.
0: Das war ein Blick in den Heiligenkalender mit Thomas Ebner. Zum Nachlesen finden Sie den Heiligenkalender auf unserer Homepage unter rgw.it. Und da gibt es auch noch verschiedenes andere zum Nachlesen. Und es gibt auch einiges zum Nachhören, und zwar in unserer Audiothek. 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Und in dieser Woche kommen die Gedanken zum Tag von Anzilla Lechner. Sie ist Krankenhausseelsorgerin in Brixen.
2: Guten Morgen, liebe Hörerinnen und Hörer. Sie kennen wahrscheinlich die Aussage, Not lehrt beten. Ich habe den Satz schon oft gehört und ich glaube auch, dass er in vielen Situationen stimmt. Aus eigener Erfahrung kann ich sagen, dass die Sehnsucht nach Gott und auch Erfahrungen mit Gott selten so tief sind wie in schwierigen Momenten. Doch genauso habe ich auch etwas ganz anderes erlebt. Man könnte fast sagen, das Gegenteil. Ich weiß nicht, ob Sie das kennen. Sie sind so glücklich, dass Sie das Bedürfnis haben, jemandem dafür zu danken. In den schönsten und glücklichsten Momenten meines Lebens möchte ich meine ganze Freude und Dankbarkeit zum Ausdruck bringen und ich brauche in gewisser Weise jemanden, den ich dafür verantwortlich machen kann. Diese innere Dankbarkeit gehört für mich zu den schönsten Dingen im Leben und schenkt mir gleichzeitig sehr viel Kraft. Und wenn ich meine Augen offen halte, dann sehe ich jeden Tag ganz vieles, für das ich dankbar sein kann. Ich wünsche Ihnen, dass Sie immer wieder Momente erleben, die Sie mit Dankbarkeit erfüllen und in denen Sie das Bedürfnis spüren, Gott dafür zu danken.

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0: 10 vor 10.
1: Ermittlungen gegen 5 Menschen nach Gerichtseinsturz. Trotz scharfer Kritik, Trump findet Infantino fantastisch. Das Wetter supersonnig und später wieder richtig warm. Ich bin Florian Scheringer, schönen Vormittag.
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1: Das Bozner Landesgericht liegt knapp 4 Wochen nach dem Einsturz weiter in Trümmern. Die Sicherungsarbeiten laufen immer noch. Jetzt ermittelt die Staatsanwaltschaft wegen fahrlässigem Einsturz von Bauwerken. 5 Menschen wurden ins Ermittlungsregister eingetragen. Außerdem soll ein Gutachter prüfen, ob noch weitere Gebäude einstürzen könnten. Der mittlere Teil des Gerichts, der eingestürzt ist, wurde jetzt beschlagnahmt. Im Rest des Gebäudes wurden Sensoren angebracht, um mögliche Bewegungen feststellen zu können. Der genaue Grund für den Einsturz muss immer noch ermittelt werden. Der Eisacktaler Radweg bei Klausen war bisher ein regelrechter Hindernisparcours mit Engstellen, dunklen Unterführungen und steilen Rampen. Für Radfahrer und Fußgänger war das nicht ungefährlich. Jetzt gibt es einen oberirdischen Radweg, der breiter und übersichtlicher ist. Der neue Abschnitt ist 600 Meter lang und führt direkt am Eisack entlang. Er ist jetzt eröffnet worden und befahrbar. Die Staatspolizei in Südtirol bekommt Verstärkung. 46 junge Polizeibeamte haben ihre Ausbildung abgeschlossen und treten bald ihren Dienst bei uns an. Und zwar in Meran, Brixen, Innichen und am Brenner. Questor Ferrari hat die jungen Polizisten bei einem offiziellen Empfang begrüßt und ihnen einen guten Start in die berufliche Karriere gewünscht. Nach den verheerenden Erdbeben in Kolumbien sind schon mindestens 132 Menschen gestorben. Rettungskräfte suchen weiter in eingestürzten Gebäuden nach Überlebenden. Der Präsident will jetzt alle Ressourcen für die Such- und Bergungsarbeiten mobilisieren. Claudia Wächter berichtet.
2: An erster Stelle steht nun die Suche nach den Vermissten, sagte der Präsident. Der hat den landesweiten Notstand ausgerufen. Niemand weiß genau, wie viele Menschen noch unter den riesigen Trümmerbergen liegen, unter den eingestürzten Wohn- und Krankenhäusern. Auch Stromleitungen und Telefonverbindungen wurden beschädigt. Das ganze Ausmaß der Katastrophe ist noch völlig unklar.
1: Unter den Fußballverbänden weltweit verliert FIFA-Boss Infantino immer mehr an Rückhalt. Er steht ja stark in der Kritik, vor allem wegen der wieder eingestampften Pläne, die Fußball-WM an private Investoren zu verkaufen. Die Dachverbände von Europa, Asien und Nordamerika haben ihre Kritik jetzt bekräftigt. Sie fordern einen Neuanfang an der FIFA-Spitze. US-Präsident Trump schwärmt trotzdem weiterhin von Infantino. Er sei fantastisch, schreibt er in den sozialen Medien. Die FIFA würde einen schrecklichen Fehler begehen, wenn sie auch nur erwägen sollte, Infantino abzulösen, so Trump. Und das Wetter lässt heute kaum Wünsche offen. Die Einzelheiten hören Sie gleich.
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1: Ein traumhafter Sommertag ist das heute wieder. Die Sonne scheint und die Temperaturen sind zumindest jetzt am Vormittag sehr angenehm. Aktuell messen wir 24 Grad in Gargazon, 18 in Deutschenhofen, 17 in St. Magdalena in Xiers und 14 Grad hat es in Sulden. Am Nachmittag wird es wieder heiß bei bis zu 35 Grad im Unterland. Dazu bilden sich Quellwolken, die vereinzelt ein paar Gewitter auslösen können.
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6: Daniel Hofer begrüßt Sie aus der Landesverkehrsmeldezentrale. Auf der Finchgauer Staatsstraße in Fahrtrichtung Meran bei Rabland und auf der Pustertaler Staatsstraße in Fahrtrichtung Innichen zwischen St. Ziegenmund und Kehens sowie zwischen St. Lorenzen und Percha gibt es Kolonnenverkehr und Stau wegen Überlastung. Und auf der Brenner Staatsstraße zwischen Blumau und Atzwang bei Steg besteht eine Baustelle. Hier kommt es zu Staus in beiden Fahrtrichtungen. Kommen Sie gut voran!

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1: Ich darf Sie heute durch den Vormittag begleiten und heiße Sie herzlich willkommen zu 2 Stunden Musik und Information hier auf Radio Grüne Welle. Heute ist Dienstag, der 11. August. Die Vereinten Nationen haben den heutigen Tag zum Welttag der Steel Pan ausgerufen, und zwar um die kulturelle und historische Bedeutung dieses aus Trinidad und Tobago stammenden Musikinstruments zu würdigen. Der Tag erinnert an die Erfindung dieses einzigartigen Instruments aus Ölfässern im 20. Jahrhundert. Musik.

mit Monika Martin sind wir da musikalisch in dieser Ausgabe von Radio Grüne Welle am Vormittag heute am Dienstag gestartet. Viel Musik haben wir natürlich vorbereitet. Gleich im Anschluss gibt's Musik aus Südtirol mit den Hofers. Zuvor sage ich Ihnen aber noch, was wir an Themen für Sie haben für diesen ersten Teil der heutigen Vormittagssendung. Das Bohnenkraut steht gleich im Mittelpunkt unserer Dienstagsrubrik Die Pflanze der Woche. Was dieses Kraut alles kann und wofür wir es in der Küche verwenden können, erklärt die Biologin, Kräuterexpertin und Buchautorin Sigrid Thaler im ersten Beitrag. Um den Sommer geht es dann im zweiten Beitrag. Eine weitere Hitzewelle bestimmt ja derzeit unser Wettergeschehen. Es ist mittlerweile die fünfte im heurigen Sommer. Was sich früher wie ein Ausnahmesommer anfühlte, wird immer mehr zur Normalität. Der Klimawandel macht sich auch bei uns immer stärker bemerkbar. Claudia Meierhofer fragt bei einem Klimaexperten nach, und zwar bei Marc Zebisch von der EURAG. Natürlich öffnen wir auch unseren Trödelmarkt für Sie, so in etwa einer halben Stunde gegen 10:30, und wir haben noch mehr vorbereitet. Und jetzt gibt's erstmal Musik mit den Hofers.

0: Sieben Wunder hat da Ibo besungen und wir sind sozusagen beim achten Wunder und das ist unsere heutige Pflanze der Woche. Heute dreht sich alles um ein echtes Multitalent aus dem Garten, das eigentlich viel mehr kann, als nur deftige Eintöpfe zu würzen. Es geht um das Bohnenkraut. Es gilt als pfeffrig-aromatischer Klassiker der Küche, doch in seinen feinen Blättern steckt eine ungeahnte Heilkraft, die schon im Mittelalter geschätzt wurde. Mit den Einzelheiten dazu hören wir nun unsere Kräuterexpertin und Biologin Dr. Sigrid Thaler.
1: Seit die besonderen Gewürzkräuter, welche ich im Sommer im Garten habe, gehört auch ein Bohnenkraut. Ein Bohnenkraut ist ein aromatischer Lippenblütler und somit mit Thymian, Rosmarin und Salbei eng verwandt. Im Namen Bohnenkraut, das hat das Pflanzl gekriegt, weil es gern als Würze zur Hülsenfrüchte und somit auch zu den Bohnen dazugeben wird und dadurch die leichter verdaulich macht. Botanisch heißt das Bohnenkraut Satureia und das weist auf wilde Naturgeister hin, die man Satyren genannt hat. Und die Naturgeister, die waren recht lebendig, unbändig und voller Leidenschaft. Für unsere Vorfahren war das Bohnenkraut ja ein Kraut der Leidenschaft und auch ein Symbol für Lebenskraft, Mut und Feuer. Somit hat man es in Liebestränken verwendet, vor allem in einem aphrodisierenden Herzwein. Bohnenkraut war aber auch ein wichtiges Schutzkraut für Haus und Stall. Damit wollte man einfach Streit und Unruhe vertreiben und auch böse Einflüsse fernhalten. Aber nicht nur in der Mythologie und im Brauchtum hat das Bohnenkraut eine Bedeutung, sondern auch als Heilkraut in der Volksheilkunde. Bohnenkraut hat ja als Inhaltsstoffe vor allem verschiedene ätherische Öle, deswegen ist es ja auch so ein wichtiges Würzkraut, aber dann hat es auch noch Gerbstoffe und Bitterstoffe. Es wirkt somit einmal verdauungsfördernd, blähungswidrig, aber dann auch noch entzündungshemmend, antimikrobiell und letztendlich vor allem stärkend und vitalisierend. Verwendet wird Bohnenkraut einmal in Teemischungen, aber auch als Tinktur. Letztendlich passt es gut in ein Oxymehl, das heißt ein Essig-Honig-Auszug, oder auch als Ölauszug für Einreibungen bei Muskelverspannungen macht es einen guten Dienst. Bohnenkraut ist aber auch als beliebtes Würzkraut in der Küche bekannt. Wie gesagt, passt es ganz gut zu verschiedenen Gerichten mit Hülsenfrüchten wie Bohnen, Linsen und Erbsen. Auch Fleischgerichte, Suppen und Eintöpfe werden damit einmal aromatisch, aber auch leichter bekömmlich. Ich mache auch ganz gern ein Kräutersalz draus, wo ich auch vielleicht verschiedene andere Kräuter dazu gebe, aber auch Suppenwürze. Und man kann es aber auch in eine Kräuterbutter und in Aufstrichen einschneiden. Und letztendlich kann man aber Bohnenkraut auch jetzt im Sommer in eine Karaffe Wasser einziehen und das auch als Durstlöscher, aromatischen Durstlöscher verwenden.
0: Ja, vielen Dank an unsere Kräuterexpertin und Biologin Dr. Sigrid Thaler aus Montan. Diesen Beitrag über das aromatische Bohnenkraut gibt es natürlich zum Nachhören auf unserer Facebook-Seite.

0: 16 und 18 Minuten. Das ist Radio Grüne Welle am Vormittag, heute am Dienstag, dem 11. August. Ja, wir sind mitten in der fünften Hitzewelle dieses Sommers und spätestens jetzt merken wir, auch in Südtirol nehmen Wetterextreme zu. Studien belegen, dass der Klimawandel die Häufigkeit der Extremereignisse insgesamt erhöht und langanhaltende Klimaextreme ermöglicht. Die EURAG sammelt die Klimadaten, wertet sie wissenschaftlich aus und macht daraus verständliche Prognosen und Pläne für den Klimaschutz. Schwerpunkte sind Wassersparen und die Emission aus Verkehr und Tourismus senken. Hören Sie dazu Marc Zebisch, er ist Klimaexperte an der EURAG in Bozen.
1: Ja, also vielleicht eben erstmal, und ich glaube, das können die allermeisten Menschen mittlerweile tatsächlich auch aus persönlicher Beobachtung bestätigen, dass eben der Klimawandel auch Südtirol betrifft oder dass man ihn hier auch feststellen kann. Eben angefangen mit den Temperaturmessungen, dass eben wir wirklich in den letzten 10 Jahren sehr, sehr heiße Jahre hatten, die also Hitzerekorde geknackt haben, diese hohe Anzahl tropischer Nächte in Bozen. Wir haben zum Beispiel Messungen von Seetemperaturen am Kalterer See, die sich kontinuierlich erhöht haben und die mittlerweile im Sommer über 30 Grad betragen. Wir haben hier neue ärgerliche Arten wie die Tigermücke zum Beispiel, die früher hier nicht vorgekommen ist. Die Gletscher gehen mehrere hundert Meter zurück, zum Teil bis zu 1 Kilometer, wie der Langtaufer ferner. Also den Klimawandel gibt es in Südtirol und man sieht ihn auch. Die Ernte kann früher stattfinden, die Apfelbäume blühen früher. Und also das ist wirklich eine ganze Reihe von Beobachtungen, die jeder Einzelne vielleicht aus seinem persönlichen Bereich auch kennt und wahrscheinlich auch so bestätigen kann. Und das Hauptproblem ist eben das Wasser. Also eben Südtirol ist eine trockene Region. Die Landwirtschaft ist auf Bewässerung angewiesen, im Apfelanbau sowieso, aber im Finchgau zum Beispiel auch im Bereich Grünland. Wie gesagt, das schaut nicht überall schlecht aus, weil natürlich sind wir eine Bergregion. Nur muss man halt vielleicht damit anders umgehen. Also es ist einfach so, dass in bestimmten Regionen, zum Beispiel eben die Hochplateaus wie auch am Ritten, wo einfach wenig Berge nochmal im Hinterland sind, die Wasser zur Verfügung stellen. Und zum Beispiel auch der letzte Sommer war dann doch ein sehr trockener Sommer, wo tatsächlich dann eben Wasserknappheit auftritt. Also bis 2050, 60 werden wir vielleicht nochmal ungefähr 2 Grad mehr an Durchschnittstemperatur haben bis jetzt. Es wird Sommer geben, wo wir dann bei einer Spitzentemperatur von 42 Grad sind, logischerweise. Also, dass sich eben diese Temperatur auch nach oben verschiebt und vielleicht für Bozen dann vor allem wirklich relevant, weil das eben besonders lästig ist, sind diese heißen Nächte, also die tropischen Nächte, wo wir mal ausgerechnet haben, dass der Durchschnitt bis Ende des Jahrhunderts schon über 60 tropische Nächte pro Jahr sein könnte. Und wenn die dann vor allem am Stück auftreten, wenn es einfach nicht mehr kühler wird, dann ist es wirklich eine Situation, wo man dann wahrscheinlich auch nur noch mit Klimaanlagen zum Beispiel reagieren können wird, was dann wiederum den Stromverbrauch nach oben treibt und so weiter.
0: Sagt Marc Zebisch, Klimaexperte der EURAG in Bozen. Wir müssen uns also in den nächsten Jahren auf immer heißere Sommer einstellen. Fast die Hälfte der Emissionen in Südtirol entstehen im Verkehr, 1/4 beim Heizen und rund 15% in der Landwirtschaft. Die Daten der EURAG fließen direkt in die Gesetzgebung des Landes. Sie bilden das Fundament für das sogenannte Klimamonitoring und den aktuellen Klimaplan Südtirol 2040. Das große Ziel der Landesregierung ist es, Südtirol bis zum Jahr 2040 komplett klimaneutral zu machen.

Flippers mit einem Oldie aus dem fernen Jahr 1977, Kinder des Sommers. Jetzt gibt's noch Musik aus Südtirol mit Barbara Zanetti und Doris Warasin und dann öffnen wir für Sie unseren Trödelmarkt.

0: Barbara Zanetti und Doris Farah sind mit Neubeginn. Das ist ein Lied, das sie am Ende der Corona-Zeit geschrieben haben. So, mittlerweile ist es 11:03 geworden. Und jetzt öffnen wir für Sie unseren Trödelmarkt. Hier ist Kollege Florian Mayer mit den heutigen Anzeigen.
1: Gesucht werden gut erhaltene Stallmatten für Kühe. Telefon 348 87 26 354. Ein Schaukelstuhl für eine Terrasse wird gesucht unter 338 50 26 302. Ein Sonnenschirm sowie Gartenstühle werden gesucht. Telefon 327 22 10 883. Ein schmiedeeisernes Grabkreuz mit Laterne ist im Raum Eisacktal zu vergeben. Telefon 345 21 76 348. Ein dreiarmiger Jugendstil-Lampenschirm aus Messing ist zu verschenken. Die Höhe beträgt 70 cm, die Armlänge 32 cm im Raum Sterzing. Telefon 347 69 07 200. In Bozen sind frische Feigen um 4 Euro das Kilo zu verkaufen. Telefon 348 88 45 170. Verkauft werden mehrere Wii-Spiele für Kinder und Jugendliche, und zwar in Uttenheim. Telefon 347 73 82 953. Verkauft werden folgende Gegenstände: zwei antike Geigen mit gutem Klang, Kuhschellen und Glocken, ein Damenfahrrad, ein Stahltisch für Metzger, eine Mähmaschine ohne Balken und zwei Stalltüren, alles in der Zone Wipptal. Telefon 347 25 69 610. Ein Laserdrucker HP LaserJet 4350 und ein neuwertiger 27 Zoll Bildschirm sind in Bozen an Selbstabholer zu verschenken. Telefon 380 12 99 235. In Doblach ist eine Markise 3x4 Meter groß, Umstände halber zu verschenken. Telefon 338 16 78 245. Günstig zu verkaufen sind ein bayerischer Schurz mit Übertierchel für Damen, verschiedene Wolle, ein Damentrachtendirndl Größe 40 mit Schorb, elegante Damenschuhe Größe 38, Wanderschuhe Meindl Größe 40, mehrere Kupfertöpfe in verschiedenen Größen, eine Kuchenrührmaschine und ein Matratzenschoner für ein Doppelbett. Deckenlampen und eine kleine Aufschnittmaschine werden gegen eine freiwillige Spende abgegeben. Telefon 338 90 67 688. Verkauft werden mehrere Zinngegenstände und neue Stilleinlagen, und zwar in der Zone Lana. Telefon 348 25 58 367. Eine Voglauer Stube mit Eckbank und quadratischem Tisch mit drei Stühlen ist günstig abzugeben, und zwar im Raum Sterzing. Telefon 333 19 13 13 5. Ein zweiteiliger kleiner Schrank ist zu verschenken, er muss selber abgebaut werden. Ein Miele Staubsauger in gutem Zustand mit neuen Bürsten und Staubsaugerbeutel ist zu verkaufen. Verkauft werden auch ein neuwertiges Dampfbügeleisen und eine helle Truhe. Eine Mädchenlederhose für Zweijährige wird ebenfalls verkauft, und zu verschenken ist eine Brotbackmaschine. Telefon für das alles 346 23 13 361.
0: Ja, danke schön, Florian. Soweit also die heutigen Anzeigen. Wenn Sie noch Fragen dazu haben oder wenn Sie selbst eine Anzeige aufgeben möchten, gibt's zwei schnelle und unkomplizierte Möglichkeiten für Sie. Möglichkeit 1, Sie rufen uns an. Unsere Telefonnummer lautet 0471 30 0092. Möglichkeit 2, Sie besuchen uns auf unserer Homepage unter rgw.it. 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

0: Charlie, Bruno und Simone zu Gast bei Radio Grüne Welle am Vormittag, heute am Dienstag, dem 11. August. Jetzt habe ich noch eine Frage an Sie. Waren Sie schon mal in der Blätterbachschlucht in Aldein? Bei einer Wanderung durch diese Schlucht macht man sozusagen eine Zeitreise durch Jahrmillionen und man bekommt Einblicke in den Aufbau der Dolomiten und in die Gesteinsschichten. Dr. Evelyn Kustatscher erforscht als Paläontologin das Leben der Urzeit. Das umfasst eine riesige Zeitspanne und beginnt vor über 3,5 Milliarden Jahren.
1: Also heutzutage ist Forschung nicht mal eine Einzelarbeit, also man geht nicht hinaus, ist nicht alleine, man arbeitet auch nicht im Labor alleine. Damit man wirklich gute Publikationen und Resultate erzielen kann, die auch dann für die ganze Welt relevant sind, hat man normalerweise eine große Forschungsgruppe.
2: Die Blätterbachschlucht, also die ist ja sehr beliebt bei Paläontologen vielleicht vor allem.
1: Die Blätterbachschlucht ist meine Lieblingsspielwiese, wenn man so sagen kann. Zum einen kann man relativ gut reingehen, weil oft, wenn wir auf den Berg gehen müssen, müssen wir so 500 oder 1000 Meter in die Höhe, was natürlich dann auch beim Heimbringen von der Fossilien dann ein schweres Werkzeug wird. Auf der anderen Seite haben wir eine super Zusammenarbeit mit den Leuten vor Ort. Also wir haben sehr viel logistische Hilfe. Wir können die Wissenschaft dann auch ihnen aber wieder zurückgeben, sodass sie dann auch dem Publikum gezeigt werden. Also es macht sehr viel Spaß, mit ihnen zusammenarbeiten und es ist einfach toll, weil man kann mit Kindern, mit Erwachsenen in die Schlucht reingehen, einfach diese Jahrmillionen durchwandern, indem man einfach aufsteigt zwischen den verschiedenen Schichten und dann den ein oder kleinen Muschel oder die ein oder kleine Fußspur auch selber mal finden.
2: Also da kann man wirklich was finden, auch als Otto-Normalverbraucher. Aber auch mitnehmen darf man das dann nicht?
1: Also, die Sache folgende. Die Fossilien gehören ja dem Staat. Und alles, was wichtig ist, was wissenschaftlich relevant ist, es gehört natürlich dem Staat. Es ist auch deswegen gemacht, damit wir es zum Beispiel im Naturmuseum oder der Blätterbach im Besucherzentrum dann auch allen zeigen könnte, statt dass es nur einer bei sich zu Hause hat. Das heißt, wenn ein besonderer Fund gefunden wird, dann gibt es normalerweise ab. Das kommt dann entweder oben bleibt es im Besucherzentrum, in dem Fall beim Blätterbach, oder es kommt ins Naturmuseum und wird dann im Rahmen von Ausstellungen und so weiter dann auch gezeigt. Wir sind auch unheimlich glücklich, weil wir haben auch wirklich viele Leute, die durch die Blätterbachschlucht durchgehen und die auch wirklich etwas finden und dann ab und zu mal abgeben. Zum Beispiel ein Ichthyosaurierknochen wurde mal unter dem Weißhorn gefunden von Studenten, die dort eigentlich ganz was anderes machen sollten und dann halt einfach den ersten Knochen aus dem Blätterbach gefunden haben. Das ist kein Reptil, kein Landreptil, aber ein Ichthyosaurier ist auch ein Ichthyosaurier-Skelett. Und wir können ja gar nicht jeden Tag vor Ort sein und da graben würde ich gerne, wird mein Chef mir aber nicht zulassen.
2: Auch die Raumfahrtsbehörde, also die ESA, Europäische Raumfahrtsbehörde, macht in der Blätterbachschlucht Trainingscamps, stimmt das?
1: Genau. Ja. Also im Prinzip kommen die Astronauten der ESA zusammen mit Geologen, Paläontologen und auch verschiedenen anderen Equipment-Menschen in die Blätterbachschlucht, um sozusagen zu lernen, wie man denn vorgehen müsste, wenn man denn auf dem Mars landet. Also das ist effektiv das Projekt zum Mars. Und ich meine, wenn die Astronauten auf dem Mars landen, dann haben sie natürlich keinen Geologen dabei. Also im Gegenteil zu wie bestimmte Filme das so schön zeigen, ist das natürlich nicht so, dass da einfach der Biologe oder der Geologe mitfahren kann. Sprich, die Leute müssen sozusagen ausgebildet werden, wie müssen sie vor Ort arbeiten, um auch die Informationen liefern zu können, die wir auf der Erde dann brauchen, um zu verstehen, wie der Mars zusammengesetzt ist zum Beispiel.
0: Sagt Dr. Evelyn Kustatscher, Paläontologin im Naturmuseum Südtirol. Wenn auch Sie Interesse an einer geführten Wanderung durch die Blätterbachschlucht in Aldein haben, dann finden Sie alle Informationen dazu unter www.blätterbach.info. So, und jetzt gibt's noch Musik von Gabi Albrecht und dann die neuesten Nachrichten aus der Redaktion des Südtirol-Journals.

0: 10 vor 11.
1: Ermittlungen gegen 5 Personen nach Gerichtseinsturz. Kalterer Bürger wollen gemeinsam Wald schützen. Das Wetter überwiegend sonnig. Ich bin Florian Scheringer. Schönen Vormittag.
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1: Knapp 4 Wochen nach dem Einsturz des Bozner Landesgerichts ermitteln die Staatsanwaltschaft jetzt gegen 5 Menschen. Der Vorwurf: fahrlässiger Einsturz von Bauwerken. Außerdem soll ein Gutachter prüfen, ob noch weitere Gebäude einstürzen könnten. Der mittlere Teil des Gerichts, der eingestürzt ist, wurde jetzt beschlagnahmt. Im Rest des Gebäudes wurden Sensoren angebracht, um mögliche Bewegungen feststellen zu können. Der genaue Grund für den Einsturz, der muss immer noch ermittelt werden. In Kaltern nehmen die Bürger den Naturschutz jetzt selbst in die Hand. 5 Kalterer haben ein Komitee gegründet, das sich um öffentliche Güter wie Wald und Gewässer kümmern soll. Der Dachverband für Natur- und Umweltschutz sowie der Heimatpflegeverband sagen, dass der Wald allen Bürgern der Gemeinde gehöre und nicht der Gemeindeverwaltung. Deshalb sei es gut, wenn so ein Komitee gegründet wird. Dadurch könne die Gemeindepolitik nicht mehr im Alleingang entscheiden, was mit dem Wald passiert. In Kaltern gibt es ja seit Jahren Streit um geplante Speicherbecken im Altenburger Wald. Das neue Komitee könnte da jetzt auch ein Wörtchen mitsprechen. Der Eisacktaler Radweg bei Klausen war bisher ein regelrechter Hindernisparcours mit Engstellen, dunklen Unterführungen und steilen Rampen. Für Radfahrer und Fußgänger war das nicht ungefährlich. Jetzt gibt es einen oberirdischen Radweg, der breiter und übersichtlicher ist. Der neue Abschnitt ist 600 Meter lang und führt direkt am Eisack entlang. Er ist jetzt eröffnet worden und befahrbar. US-Präsident Trump hat verkündet, dass in der gesamten Straße von Hormuz keine Minen mehr seien. Die seien alle geräumt worden. Er sagt auch, dass die Meerenge für die Schifffahrt offen sei. Die USA hätten jetzt die 100%ige Kontrolle. Die Transporte durch die Straße von Hormuz sind aber weiter eingeschränkt. Es gibt noch keine Einigung zwischen den Kriegsparteien. Der Iran droht weiter mit Angriffen auf Handelsschiffe und will Gebühren für die Durchfahrt verlangen. Die kolumbianische Sängerin Shakira hat ihren Landsleuten nach dem verheerenden Erdbeben in ihrem Heimatland Mut zugesprochen. Ihre Gedanken seien bei allen, die dieses Erdbeben gespürt haben, und bei den Familien, die gerade Momente der Angst durchleben, schreibt Shakira in den sozialen Medien. Bei dem Beben der Stärke 7,4 sind mindestens 132 Menschen gestorben. Und heute hat die Sonne das Sagen, zumindest am Vormittag. Gleich mehr zum Wetter.
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1: In ganz Südtirol scheint die Sonne. Nur am Alpenhauptkamm halten sich ein paar Wolken. Die bleiben aber vorerst harmlos. Jetzt hat es 26 Grad in Bozen, 25 in Brixen, 24 in Schlanders und 20 Grad messen wir in Bruneck. Auf 28 bis 35 Grad steigt das Thermometer heute noch. Dazu breitet sich die Bewölkung am Nachmittag aus und vereinzelt sind wieder ein paar Hitzegewitter möglich.
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5: Schönen Vormittag aus der Landesverkehrsmeldezentrale. Es begrüßt Sie Deborah Gartner. Auf der Brenner Staatsstraße zwischen Blumau und Atzwang kommt es in beiden Fahrtrichtungen zu Verzögerungen aufgrund einer Baustelle. Auf der Bustertaler Staatsstraße in Richtung Enichen zwischen St. Zingmund und Kienz sowie zwischen St. Lorenzen und Bercha Kolonnenverkehr und Stau wegen Überlastung. Auf der Passaira Staatsstraße zwischen Saltaus und Quellenhof kommt es zu Verzögerungen nach einem Unfall. Gute Fahrt!

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1: Herzlich willkommen zur zweiten Runde, heute am Dienstag, dem 11. August. Schön, dass wir Sie weiter begleiten dürfen. Der heutige Tag ist übrigens der 223. Tag des gregorianischen Kalenders. Bis zum Jahresende verbleiben also noch 142 Tage.

10:59. Jetzt blicken wir auf die Themen im zweiten Teil von Radio Grüne Welle am Vormittag, heute am Dienstag. Ja, es bleibt weiter heiß. Die hohen Temperaturen belasten vor allem Babys, ältere Menschen und Menschen mit Vorerkrankungen. Was zu tun ist, wenn wir merken, dass jemand Probleme mit der Hitze hat, das erfahren Sie gleich im ersten Beitrag vom Altersmediziner Dr. Christian Wenter. Dann schauen wir auf die Brixner Philosophietage 2026. Dort erwartet uns ein hochaktuelles und kontroverses Thema. Es geht um den stark zunehmenden Tourismus in unserer Region und seine Auswirkungen. Judith Zitzmann vom Diözesaninstitut für Frieden, Gerechtigkeit und Bewahrung der Schöpfung, der Pazifidei, weiß mehr darüber. Außerdem hat Florian Mayer einige Veranstaltungstipps für Sie zusammengestellt. Die gibt es in etwa einer halben Stunde, so gegen 11:30. Und wir blicken auch auf die Themen des Südtirol-Journal-Mittagsmagazins. Das hören Sie ab 10:50 hier auf Radio Grüne Welle. Soviel zu den Themen, ja, und alles wird garniert von viel Musik. Musik.

0: Wir schreiben heute Dienstag, den 11. August, und die fünfte Hitzewelle des heurigen Sommers hat uns fest im Griff. Ein bisschen gewöhnen wir uns daran und ein gesunder Körper kann im Normalfall mit der Hitze ganz gut umgehen. Bei Risikogruppen wie Neugeborenen, Kleinkindern, älteren Personen oder Menschen mit Vorerkrankungen ist das allerdings oft nicht der Fall. Wir haben den Geriater und Gerontologen Dr. Christian Wender gefragt, was zu tun ist, wenn wir merken, dass jemand Probleme mit der Hitze hat.
1: Im Extremfall kann es da wirklich zu sehr, sehr schweren Zwischenfällen kommen. Das eine, was gefürchtet ist, ist der sogenannte Sonnenstich, wenn der Kopf zu lang der heißen Sonne ausgesetzt wird. Und das geht meistens einher mit Schwindelgefühl, mit Übelkeit, vielleicht mit ein bisschen Brechreiz. Das sind dann schon Alarmsymptome. Hauptsächlich, wenn dann die Person noch Kopfschmerzen beklagt, dann ist das schon mit großer Wahrscheinlichkeit ein Sonnenstich. Und das bedeutet eine Reizung der Hirnhäute. Das heißt, das ist eine durch externe Hitze induzierte Hirnhautentzündung und als solche dann auch zu werten und als solche dann eben auch zu behandeln. Wenn die Hitzeexposition mit Kopfschmerzen einhergeht, vielleicht sogar noch mit Beschwerden im Nacken, dann muss man schon an einen Sonnenstich denken. Erste Maßnahme, die Person in den Schatten bringen, wenn möglich in einen kühleren Raum bringen, flach lagern mit leicht erhöhtem Kopf, kühlen, auch durch Umschläge, durch feuchte Tücher auf die Stirn anbringen und wenn die Person irgendwie imstande ist, kleine Mengen Flüssigkeit zu sich nehmen zu lassen. Aber in so einem Fall ist dann schon die Notarztkette in Bewegung zu setzen. Was häufiger noch ist als der Sonnenstich, sind Zeichen eines Hitzekollapses bis hin zum Hitzschlag. Wenn der ganze Organismus, also nicht nur der Kopf, überwärmt ist und das über eine bestimmte Zeit und mit erheblichem Flüssigkeitsverlust das einhergeht, dann steigt die Körpertemperatur an und irgendwann schaffen das dann unser Herz und unser Kreislauf nicht mehr. Dann treten sogenannte Schockzeichen auf, der Blutdruck sinkt ab. Es wird einem dann wirklich übel und das kann dann schon dazu führen, dass eine Person sogar die mentale Klarheit verliert, Verwirrtheitszeichen zeigt. Das kann bis zur Bewusstlosigkeit führen und ist dann schon ein medizinischer Notfall als Ersthelfer, die sogenannte Schocklage, die Person bringen, flachlegen mit erhöhten Beinen und erhöhtem Kopf, abkühlen, die Kleider entfernen, kühle Wickel, wenn die Person ansprechbar ist und sicher schlucken kann, Wasser zum Trinken geben und auch in dem Fall die Notfallkette aktivieren. Sonnenstich, Hitzeschlag sind Situationen, die für jeden von uns lebensbedrohlich sein können. Umso mehr für ältere Menschen, umso mehr für Menschen, die schon Organschäden und Organprobleme haben. Also da gilt es schon, aufmerksam zu sein. Es ist grundsätzlich so, dass wenn man sich selbst beobachtet oder bei den Menschen, mit denen man zu tun hat, man einfach ganz einfache Zeichen beobachtet. Rote Gesichtshaut, die nicht gewohnt ist. Trockene Lippen sind schon ganz, ganz deutliche Zeichen. Sehr, sehr gut sieht man die Dehydrierung, die Austrocknung an der Zunge. Eine Zunge eines normal hydrierten Menschen ist so weißlich belegt. Wenn die Zunge rötlich, glänzend, lackhaft wie ein Schnitzel ausschaut, dann sind das schon Zeichen einer ganz starken Austrocknung und da muss man Flüssigkeit zuführen. Man kann auch bei sich selbst den eigenen Urin beobachten. Ausreichend Flüssigkeit im Organismus hat man, wenn der Urin hellgelb ist, strohgelb ist, wenn der Urin so etwas dunkler wird, man spricht von Bernsteinfarben, dann reicht die Flüssigkeit, die man im Organismus hat, nicht aus. Wenn der Urin sehr dunkel wird, braun gefärbt wird, vielleicht sogar übel riechend wird, dann liegt schon eine deutliche Austrocknung vor, der man mit Flüssigkeitszufuhr begegnen kann.
0: Sagt Dr. Christian Wendt über Zeichen von Dehydrierung. Der Geriater und Gerontologe war lange Jahre Primar der Geriatrie im Krankenhaus Meran. Und mehr zum Thema Sommerhitze erzählte uns an diesem Freitag, also am 14. August ab 18 Uhr bei Radio Grüne Welle am Abend.

0: 11 und 19 Minuten, es ist Radio Grüne Welle am Vormittag, heute am Dienstag, dem 11. August. Und wir kommen zum nächsten Thema. Umstrittene Bettenburgen, Overtourism auf der Alm, steigende Preise auch für die Einheimischen. Der Erfolg der Tourismusbranche bleibt nicht ohne Folgen für Mensch und Natur. Die Brixner Philosophietage 2026 stellen sich der Frage, wie man Tourismus gesellschaftlich einvernehmlich und umweltethisch verantwortlich gestalten kann. Dazu sagt die geschäftsführende Sekretärin des Instituts für Frieden, Gerechtigkeit und Bewahrung der Schöpfung, der Pazifidei, Judith Zitzmann.
1: Der wissenschaftliche Beirat des Instituts De Pace Fidei hat dieses sehr aktuelle Thema aufgegriffen, weil er Erfolg der Tourismusbranche in Südtirol für Mensch und Natur nicht ohne Folgen bleibt. Die Forderung nach einem Bettenstopp verdeutlicht das ebenso wie die Diskussionen um weitere Speicherbecken oder der Massenandrang an unseren Naturschönheiten. Und gleichzeitig trägt aber der Fremdenverkehr maßgeblich zum Wohlstand des Landes bei, obwohl die meisten von uns verreisen gerne selber und genießen Natur und Landschaft bei uns oder an anderen Orten. Im Zentrum steht deshalb die Frage, wie man Tourismus gesellschaftlich einvernehmlich und umweltethisch verantwortlich gestalten kann.
2: Für die Veranstaltung konnten Sie namhafte und wirklich hochkarätige Fachleute aus den Bereichen Tourismus, Klimaschutz, Nachhaltigkeit und Ethik gewinnen. Frau Zitzmann, können Sie uns einen kleinen Vorgeschmack geben und vielleicht auch einen Blick auf die Themen werfen?
1: Ja, wir haben renommierte Expertinnen und Experten gewinnen können. Den Auftakt der Tagung macht Professor Harald Bechlaner, der Leiter des Lehrstuhls für Tourismus an der Katholischen Universität Eichstätt-Ingolstadt und Forscher bei Eurac Research in Bozen. Er wird zunächst die ethischen Problemstellungen des globalen Tourismus in den Blick nehmen. Danach wird Frau Professorin Julia Belitz von der Hochschule Worms über schöne Orte und gemachte Bilder referieren und was es bedeutet, die Perspektive auf Tourismus als eine ästhetische Konstruktion zu richten. Tourismus und Klimaschutz, so lautet der Titel des Vortrags von Professorin Helga Weiß. Sie ist die Leiterin des Future Lab am Potsdam-Institut für Klimafolgenforschung und Professorin für industrielle Ökologie und Klimawandel an der Humboldt-Universität Berlin. Am Nachmittag wird dann zuerst Professor Matthias Fuchs von der Freien Universität Bozen einen Vortrag halten. Er wird über die Ethik der Nachhaltigkeitsstrategien im Tourismus sprechen und die Frage, ob man Tourismus gesund schrumpfen kann, stellt sich dann der Wirtschaftswissenschaftler und Politikforscher Dr. Thomas Benedikter. Der Mitarbeiter des Heimatpflegeverbands wird aufzeigen, welche Alternativen zur touristischen Überbelastung in Südtirol es geben könnte. Und den letzten Vortrag des ersten Tagungstages wird der Geschäftsführer des Instituts für Naturschutz und Naturschutzrecht in Tübingen, Rechtsprofessor Jochen Schumacher, über Tourismus im Einklang mit dem Recht der Natur halten.
2: Wie gesagt, die Brixner Philosophietage finden am Montag, 31. August und am Dienstag, 1. September statt. Wenn man dabei sein möchte, sollte man sich wahrscheinlich anmelden, oder?
1: Ja, die Anmeldungen werden im Dekanat der Philosophisch-Theologischen Hochschule Brixen entgegengenommen von Frau Annemie de Monte Oberauch und zwar unter der Telefonnummer 0472 271120 oder unter der E-Mail-Adresse sekretariat@bthsta.it.
0: sagt Judith Zitzmann, geschäftsführende Sekretärin des Instituts für Frieden, Gerechtigkeit und Bewahrung der Schöpfung, der Pazifidei. Die Brixner Philosophietage finden also, wie gehört, am Montag, dem 31. August und am Dienstag, dem 1. September statt. Das genaue Programm finden Sie auf der Webseite der Philosophisch-Theologischen Hochschule Brixen unter www.pthsta.it.

0: 11:32. Es ist mittlerweile geworden 11:55. Ja, und was Sie heute noch so alles unternehmen können, das sagt Ihnen nun Kollege Florian Mayer. Er hat einige Veranstaltungstipps für Sie zusammengestellt.
1: Im Hof der Kommende in Lengmoos findet heute Abend die Aufführung der Bosse der Zerrissene von Johann Nestroy in einer Bearbeitung von Elke Hartmann statt. Beginn ist 20.30 Uhr. In dem Stück geht es um den gelangweilten Millionär Lips, der nach einem vorgetäuschten Todesfall unerkannt als Knecht auf dem Land abtaucht und dabei die Falschheit seiner angeblichen Freunde durchschaut. Im Brixen gibt es heute Abend ab 21 Uhr eine theatralische Führung durch die historischen Gemäuer des Bezirksgefängnisses Brixen, Chumpus. Gianluca Joccolano übernimmt als Gefängnisdirektor Capo die Führung. Dabei taucht das Publikum ein in die Ortsgeschichte und begegnet Figuren, die hinter den Mauern gelebt haben oder gelebt haben könnten. Es spielen Georg Kaser, Joachim Mitterrutzner, Anna Oberauch, Patricia Solaro und Andreas Zingerle. Die Freilichtspiele Südtiroler Unterland.

Bringen heute ab 21 Uhr im Hof der Grundschule von Neumarkt das Volksstück Kasimir und Caroline von Ödön von Horváth zur Aufführung. Es zeigt auf, wie soziale Not und Existenzangst die Liebe eines Paares unerbittlich zerstören. Freilichttheater bzw. Musical gibt es heute Abend auch in Tartsch. Das Area Kreativkollektiv Finchgau bringt ab 21 Uhr beim Bunker 23 das Sagen-Musical Die wilde Fuhr zur Aufführung. Das Stück von Annalena Alber und Judith Brucker mit der Musik von Lukas Fleischmann widmet sich den alten Sagenfiguren des Finchgaus. Das Schauspiel Reise um die Welt in 80 Tagen nach dem gleichnamigen Werk von Jules Verne wird heute Abend im Garten des Versorgungshauses in Diesens aufgeführt. Es spielt das Freie Theater Bozen unter der Regie von Greta Lindermuth. Beginn ist um 19 Uhr. Klangwelten zwischen Barock und Moderne ist der Titel eines Konzerts der Streicherakademie Bozen heute ab 20 Uhr im Ragenhaus in Bruneck. Im Salon des Parkhotels Lauren in Bozen beginnt um 20 Uhr ein Kammermusikkonzert mit jungen Musikern des European Union Youth Orchestra. Sie spielen Werke von Anton Bruckner, Arnold Schönberg, Antonio Vivaldi und anderen Komponisten. Der Filmclub Bozen zeigt um 17.15 Uhr und um 20 Uhr den britisch-US-amerikanischen Film Odyssea. Um 17.30 Uhr wird heute der Politthriller Il Mago del Cremlino vorgeführt. Der Film, der auf dem Bestsellerroman von Giuliano da Empoli basiert, beleuchtet den Aufstieg von Wladimir Putin in den 1990er Jahren aus der Perspektive seines fiktionalisierten Chefberaters Vadim Baranov. Um 17.45 Uhr läuft im Filmclub Bozen der kanadische Film The Piano Turner, der die Zuschauer in eine Welt voller ungeahnter Möglichkeiten in einem ganz speziellen Beruf entführt. Der französische Film Auf zwei Rädern, ein lebensbejahendes Roadmovie voller Wärme, Witz und Menschlichkeit, läuft heute ab 20.15 Uhr im Filmclub Bozen. Und der Horrorfilm Hokum wird ab 20.30 Uhr vorgeführt. Dieser Streifen mit Adam Scott in der Hauptrolle verbindet klassische Geistergeschichten mit irischer Folklore und tiefgründigem Psycho-Horror.

0: Mike Oldfield und Maggie Rayleigh zu Gast bei Radio Grüne Welle am Vormittag heute am Dienstag, dem 11. August. Ein paar Minuten bleiben uns noch in der heutigen Ausgabe der Sendung. Da gibt's natürlich Musik für Sie und wir blicken auch auf die Themen der nächsten Sendung. Das ist das Südtirol-Journal Mittagsmagazin. Das hören Sie ab 10 vor 12 hier auf Radio Grüne Welle. Ja, und ein Thema ist heute die Hitze. Dieser Sommer ist zu heiß und zu trocken. Nicht nur bei uns in Südtirol, weite Teile Europas stöhnen unter Hitze und Dürre und die Bauern fürchten um ihre Ernte, Sabrina Fleischmann.
1: Ja, die Lage ist dramatisch, denn ohne Wasser kann nichts wachsen. Österreich hat jetzt erste Schätzungen vorgelegt. Dort belaufen sich die Schäden in der Landwirtschaft bisher auf 1 Milliarde Euro. Auch die Landwirtschaft in Italien beklagt Ernteausfälle und riesige Schäden. Futtermittel für die Tiere sind schon teurer geworden. Im Südtirol-Journal Mittagsmagazin fragen wir nach, ob die Preise auch bei Lebensmitteln für uns Menschen steigen werden.
0: Ja, danke schön, Sabrina. Das ist eines der Themen. Um die Folgen der Hitze dreht sich auch ein weiterer Beitrag. Mehr Bäume und mehr Schatten, wie das Land gegen die Hitze vorgehen will. Und es geht ums Weiterarbeiten nach der Pensionierung. Was bringt das für Arbeitnehmer und Arbeitgeber? Das sind die Themen der Beiträge. Und Sie hören auch die neuesten Nachrichten im Südtirol-Journal Mittagsmagazin ab 10 vor 12 hier auf Radio Grüne Welle. Ja, und das war's in Radio Grüne Welle am Vormittag, heute am Dienstag, dem 11. August. Ich sage Ihnen danke fürs Dabeisein, fürs Mitgehen heute Vormittag. Wünsche noch eine gute Zeit und mein Tipp an Sie, suchen Sie sich ein ruhiges, schattiges Plätzchen, achten Sie auf genügend Flüssigkeitszufuhr und hören Sie weiter Radio Grüne Welle. Bis zum nächsten Mal verbleibe ich Ihre Annie Kommiss.

0: 10 vor 12. 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
1: Grüß Gott, ich bin Sabrina Fleischmann. Mehr Grün gegen Hitzewellen. Unsere Gemeinden sollen klimafit werden. Und Dürreschäden in der Landwirtschaft. Müssen wir für unsere Lebensmittel bald mehr zahlen? Bäume und Grün schützen vor Hitze, das wissen wir schon seit langem. Aber dieser Sommer zeigt uns, dass wir noch viel mehr davon brauchen und weniger Asphalt und Beton. Das Land plant deshalb Beiträge für die Gemeinden, damit sie grüner werden. Umweltlandesrat Peter Brunner sagt:
2: Unser Ziel ist es, durch diese Initiative Südtirol resilienter gegen den Klimawandel zu machen.
1: Denn so heiße Sommer werden wir in Zukunft immer öfter erleben. Bäume können die Hitze erträglicher machen. Denn jeder Baum wirkt wie eine kleine Klimaanlage. Das sagt Ulrike Dapeiner vom Eurak-Institut für alpine Umwelt.
3: Wenn Sie zum Beispiel an eine Buche denken oder auch einen Walnussbaum, verdunstet zwischen 100 und 400 Liter pro Tag. Wasser verdunsten, das nennt man eben Verdunstungskälte, weil eben die Energie, die es dazu braucht, führt dazu, dass die Energie aus der Umgebung gesammelt wird, entnommen wird und damit kühlt die Umgebung ab.
1: Bäume spenden auch Schatten. Der Asphalt erhitzt sich dann weniger und gibt in der Nacht weniger Hitze ab. Auch grüne Gebäude funktionieren gut, sagt Ulrike Dabeiner.
3: Eine Fassadenbegrünung, wenn sie gut gemacht ist, kann auch dazu führen, dass sie außen die Temperatur um 15 Grad senken und im Inneren der Wohnung um 3 Grad senken. Und deswegen gibt es ganz tolle Projekte, wie zum Beispiel in Mailand, wo allein durch das Bepflanzen der Balkone, da spricht man aber dann von Hunderten von Bäumen und von Sträuchern, Tausenden von Sträuchern, überhaupt keine Klimaanlage mehr notwendig ist.
1: Hitzeinseln können damit zu kühlen Inseln werden. Auch bei uns in Südtirol ist noch viel zu tun. Auf jeden Fall brauchen wir mehr Bäume und Sträucher in unseren Städten und Dörfern und weniger geteerte Flächen, sagt Hans-Peter Stafler vom Dachverband für Natur- und Umweltschutz.
4: Und was wir noch brauchen, ist eine Entsiegelungsstrategie. In vielen Ortschaften gibt es noch zu viele versiegelte Parkplätze und versiegelte Nebenstraßen, die sind zu entsiegeln und dafür braucht es auf jeden Fall finanzielle, aber auch fachliche Unterstützung.
1: Bei den Gemeinden stoßen diese Forderungen auf offene Ohren. Gemeindenverbandspräsident Dominik Oberstaller sagt:
5: Absolut, also es gibt heute bereits viele versiegelte Flächen, die man mit relativ einfachen Methoden dann auch entsiegeln und begrünen kann. Und wenn es hier dann finanzielle Anreize gibt, dann spielt das sicher den Gemeinden in die Karten.
1: Das Land will die Hälfte der Planungskosten übernehmen. Für die Umsetzung der Maßnahmen für mehr Grün sollen die Gemeinden sogar Beiträge bis zu 75% bekommen. Die Landesregierung will die Förderungen heuer beschließen. Im nächsten Jahr sollen sie dann starten. Wie viel Geld zur Verfügung stehen wird, ist noch nicht bekannt. Und wir bleiben bei der Hitze. Sie macht heuer keine Pause. Mittlerweile stecken wir in der 5. Hitzewelle. Und es hat auch viel zu wenig geregnet. Am meisten leidet die Landwirtschaft unter der Dürre. Österreich hat jetzt erste Schätzungen vorgelegt. Dort belaufen sich die Schäden in der Landwirtschaft bisher auf 1 Milliarde Euro. Auch in Italien wird die Ernte bei Mais, Reis, Soja, Gemüse, Obst und Oliven geringer ausfallen. Und auch andere Länder in Europa sind betroffen, wie Frankreich, Spanien und Deutschland. Birgit Locher, werden die Lebensmittel jetzt teurer werden?
6: Aktuell haben die Preise im Supermarkt noch nicht angezogen. Ob und wann sie steigen, könne man nur schwer voraussagen, sagt Martin Hitterlach. Er betreibt die Eurospin und Konat Supermärkte in Südtirol.
7: Momentan beobachten wir, dass überhaupt keine Preissteigerung im ganzen Lebensmittelsektor ist. Und nur in einem Bereich, in Obst, Gemüse sind Engpässe. Durch die Hitze wird so viel verkauft und das dann ein bisschen Preissteigerung. Nur in Obst und Gemüse ist dann die Lebensmittel allgemein überhaupt nicht gestiegen.
6: Laut Studien geht die landwirtschaftliche Produktion voraussichtlich um 3-7% zurück. Betroffen davon sind aber nicht nur Obst- und Gemüsesorten, auch die Kühe geben wegen der Hitze weniger Milch. Dabei handelt es sich um eine Momentaufnahme. Insgesamt ist der Lebensmittelsektor immer Preisschwankungen ausgesetzt. Das sagt Georg Luhn, der Direktor des Wirtschaftsforschungsinstituts der der Handelskammer.
8: Bei den Preissteigerungen ist es immer so eine Sache. Also da gibt es auch bei den Getreide zum Beispiel eben Börsenpreise und die schwanken sehr stark. Aber die Lebensmittelindustrie kauft ja diese Rohstoffe nicht monatlich ein, sondern hat da Lieferverträge über mehrere Jahre und muss ja das ganze Jahr ihre Fabriken auch beliefern. Und deswegen sollten diese Ausschläge nicht enorm sein.
6: Solche Preisschwankungen können sich über Wochen und Monate ziehen. Die Supermarktregale müssen aber weiterhin gefüllt sein, auch wenn die Ernte in Europa bei einigen Lebensmitteln geringer ausfällt. Deshalb muss aus anderen Ländern weltweit importiert werden. Und dabei ergeben sich andere Probleme, sagt WIFO-Direktor Lohn.
8: Diese Konflikte, die im Nahen Osten sind und die dazu führen, dass eben Schiffe nicht mehr so einfach auf den Weltmeeren zirkulieren können, das ist eigentlich wahrscheinlich die größere Gefahr als die Dürreperiode in Europa.
6: Auch andere Bereiche wie die Chemie oder Stahlproduktion und der Strom könnten von Preissteigerungen betroffen sein. Die Dürre bremst auf jeden Fall die Wirtschaft ein. Laut einer Studie könnte das Bruttoinlandsprodukt in der EU um 1% geringer rausfallen. Das wären wirtschaftliche Einbußen von etwa 180 Milliarden Euro.
1: In Kaltern gibt es ein neues Bürgerkomitee für den Naturschutz. Mehr dazu gleich in den Kurznachrichten.
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1: In Kaltern nehmen die Bürger den Naturschutz jetzt selbst in die Hand. 5 Kalter haben ein Komitee gegründet, das sich um öffentliche Güter wie Wald und Gewässer kümmern soll. Florian Scheringer mit den Kurznachrichten.
11: Der Dachverband für Natur- und Umweltschutz sowie der Heimatpflegeverband sagen, dass der Wald allen Bürgern der Gemeinde gehöre und nicht der Gemeindeverwaltung. Deshalb sei es gut, wenn so ein Komitee gegründet wird. Dadurch können die Gemeindepolitik nicht mehr im Alleingang entscheiden, was mit dem Wald passiert. In Kaltern gibt es ja seit Jahren Streit um geplante Speicherbecken im Altenburger Wald. Das neue Komitee könnte da jetzt auch ein Wort mitsprechen. Knapp 4 Wochen nach dem Einsturz des Bozener Landesgerichts ermittelt die Staatsanwaltschaft jetzt gegen 5 Menschen. Der Vorwurf: fahrlässiger Einsturz von Bauwerken. Außerdem soll ein Gutachter prüfen, ob noch weitere Gebäude einstürzen könnten. Der mittlere Teil des Gerichts, der eingestürzt ist, wurde jetzt beschlagnahmt. Im Rest des Gebäudes wurden Sensoren angebracht, um mögliche Bewegungen feststellen zu können. Der genaue Grund für den Einsturz, der muss noch ermittelt werden. Die Polizei ermittelt gegen mehrere Ultras des FC Südtirol wegen mutmaßlichem Vandalismus. Es geht um die Vorfälle bei einem Fußballturnier in Trient am Wochenende. Da waren im Stadion ja die Toiletten völlig demoliert worden. Waschbecken und WCs wurden aus den Wänden gerissen und zerstört. Laut der Polizei sind die Fans auch extra aus dem Bus ausgestiegen, um eine Schlägerei mit den anderen Fans anzuzetteln. 52 Menschen wurden identifiziert. Einige von ihnen müssen jetzt mit einem rechtlichen Nachspiel rechnen. Die Staatspolizei in Südtirol bekommt Verstärkung. 46 junge Polizeibeamte haben ihre Ausbildung abgeschlossen und treten bald ihren Dienst bei uns an. Und zwar in Meran, Brixen, Innichen und am Brenner. Questor Ferrari hat die jungen Polizisten bei einem offiziellen Empfang begrüßt und ihnen einen guten Start in die berufliche Karriere gewünscht. Der frühere syrische Machthaber Assad ist zum Tode verurteilt worden. Ein Gericht in Syrien hat Assad in Abwesenheit wegen Kriegsverbrechen und Verbrechen gegen die Menschlichkeit verurteilt. Während des Bürgerkriegs in Syrien wurden unter seiner Herrschaft zwischen 2011 und 2024 mehr als 500.000 Menschen getötet. Seit seinem Sturz im Dezember 2024 lebt Assad im Exil in Moskau. US-Präsident Trump fordert vom Iran Entschädigungszahlungen. Die iranische Führung müsse für all die Menschen, die sie getötet und schwer verwundet hat, Schadenersatz leisten, schreibt Trump in den sozialen Medien. Zudem sollten die Familien von Demonstranten entschädigt werden, die die iranische Führung in den vergangenen 50 Jahren getötet habe. Der Iran hatte zuvor selbst Entschädigungen für Kriegsschäden gefordert. In den USA droht den Social-Media-Riesen Meta und TikTok ein Prozess mit hohen Schadenersatzzahlungen. Ein Berufungsgericht hat jetzt den Weg freigemacht für tausende Klagen gegen die Online-Plattformen. Den Konzernen wird vorgeworfen, ihre Produkte so gestaltet zu haben, dass sie junge Nutzerinnen und Nutzer süchtig machen. Außerdem sollen die Plattformen zu einem Anstieg von Depressionen, Angstzuständen und zu Problemen mit dem Körperbild bei Jugendlichen beigetragen haben. In zwei anderen Verfahren sind Meta und Google bereits zu Millionenstrafen verurteilt worden.
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11: Autohersteller weltweit haben heuer bisher deutlich weniger pro Auto verdient als letztes Jahr. Der Gewinn pro ausgeliefertem Auto ist von 1.400 auf 1.200 Euro gesunken. Das steht in einer Analyse eines deutschen Forschungsinstituts. Der Umsatz ist weitgehend gleich geblieben. Dass der Gewinn so stark zurückgeht, das liegt vor allem an den gestiegenen Produktionskosten. Die Auswertung hat sich 15 große Automarken angeschaut, darunter Toyota, VW und Fiat. Schauen wir noch an die Börsen in Europa, die sind heute ganz leicht im Minus. DAX in Frankfurt mit 0,2%, MIP-Index in Mailand mit 0,1.
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1: Überall fehlen Mitarbeiter. Der Fachkräftemangel betrifft mehr oder weniger alle Sektoren. Und das wird sich noch weiter zuspitzen. Arbeitslandesrätin Magdalena Amhoff möchte deshalb ältere Arbeitnehmer länger im Berufsleben halten. Wilhelm Schatzer, können rüstige Pensionisten den Personalmangel beheben?
12: Es gäbe viele Pensionisten, die gesund, fit und hochqualifiziert sind, sagt Landesrätin Amhoff. Viele von ihnen wären bereit, noch mit anzupacken. Und das sollte unterstützt werden, sagt sie. Sie wünscht sich möglichst einfache und finanziell attraktive Modelle für diese Menschen, die freiwillig länger arbeiten möchten. Möglichkeiten gibt es schon. Die Landesverwaltung erlaubt es, freiwillig bis zum vollendeten 70. Lebensjahr im Dienst zu bleiben. Und auch im privaten Sektor gibt es flexible Erwerbsmodelle im Alter. Insofern könnte die Beschäftigung im Alter ein entscheidender Hebel sein, um den Südtiroler Arbeitsmarkt zu stabilisieren, sagt Amhoff. Gewerkschafter Toni Cenet glaubt das nicht.
13: Es ist nur eine sehr, sehr geringe Anzahl von Menschen, die nach der Pensionierung weiterarbeiten. Deswegen ist das sicherlich nicht die Lösung.
12: Sondern nur eine Maßnahme von vielen. Das denkt auch der Direktor vom Handwerkerverband LVH, Walter Böhl.
14: Der Fachkräftemangel ist auch im Handwerk ein großes Thema. Und wir sind überzeugt, dass es ein Teil der Lösung wäre, die Möglichkeiten zu schaffen für die Pensionisten länger und für einen bestimmten Ausmaß in der Arbeitswelt tätig zu sein.
12: Das müsse sich aber vor allem finanziell lohnen. Derzeit haben viele den Eindruck, dass sich das Weiterarbeiten nicht auszahlt. Nur bis zu einem Freibetrag von ein paar tausend Euro Zusatzeinkommen im Jahr zahlt man keine zusätzlichen Steuern. Böhl sagt, der Staat müsse diesen Freibetrag deutlich erhöhen. Deutschland macht es vor mit einem Freibetrag von 2.000 Euro im Monat.
14: Ja, das wäre ein wichtiger Hebel, um Mitarbeiter länger bei der Arbeit zu halten, indem man diese Steuerfreibeträge nach oben setzen würde. Das wäre ein wichtiger Anreiz in die richtige Richtung.
12: Und noch etwas brauche es, sagt der LVH-Direktor.
14: Ein weiterer Punkt ist natürlich auch der bürokratische Aufwand. Auch in dieser Hinsicht sagen viele Rentner, ich möchte mich mit dem Thema so wenig wie möglich beschäftigen. Und es muss auch so einfach wie möglich gestaltet sein.
12: Ob das Weiterarbeiten für Rentner steuerlich erleichtert und damit attraktiver wird, dafür ist der Staat zuständig. Es könnte sich aber etwas tun. Auch der LVH macht über den gesamtstaatlichen Handwerkerverband Druck in diese Richtung.
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1: Der Hitzesommer geht weiter. Die Sonne heizt heute wieder ordentlich auf, bis auf 35 Grad im Unterland und im Etschtal. Am Nachmittag bilden sich Quellwolken und auch ein paar Gewitter sind möglich. Und es bleibt heiß, Lukas Rastner vom Landeswetterdienst.
15: Morgen Mittwoch gibt es wettertechnisch gesehen eine Kopie von heute. Das heißt, es wird wieder ein überaus sonniger Tag. Am Nachmittag bilden sich zwar Quellwolken, daraus entwickeln sich aber nur punktuell Hitzegewitter. Dazu wird es wieder sehr heiß, mit Höchstwerten von 31 Grad in Sterzing und 36 in Bozen. Danach führen hoher Luftdruck und trockene Luftmassen zu stabilem Wetter. Das heißt, in den Tagen darauf scheint die Sonne von früh bis spät. Oft ist es sogar wolkenlos. Am Wochenende werden Gewitter dann wieder etwas wahrscheinlicher. Meist bleibt es aber auch dann trocken.
1: Das war das Südtirol-Journal vom Dienstag. Ich bin Sabrina Fleischmann und wünsche Ihnen noch einen schönen Tag.
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16: Aus der Landesverkehrsmeldezentrale begrüße Silke Andres. Kolonnenverkehr und Stau wegen Überlastung gibt es auf der Brenner Autobahn Richtung Norden zwischen Ronnenort und Roveretter Nord und in Richtung Süden zwischen Roveretter Nord und Affi. Kolonnenverkehr auch im Bustertal Richtung Innichen zwischen St. Sigmund und Kierns und zwischen St. Lorenz und Bercher. Allen unterwegs, gute Fahrt!

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0: 10 vor 1.
1: KGV fordert gemeinsames Wassersparen in Südtirol. Syrien, ehemaliger Machthaber Assad, zum Tode verurteilt. Und sonnig und heiß geht es weiter. Ich bin Marlies Winkler, schönen Dienstagmittag.
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1: Der Hoteliers- und Gastwirteverband HGV fordert für Südtirol eine gemeinsame und transparente Wasserstrategie. Wichtig sei, dass genau erhoben wird, wie viel Wasser für welche Zwecke verbraucht wird, um Wasserknappheit zu verhindern. Bevor man sich gegenseitig die Schuld für den hohen Wasserverbrauch in die Schuhe schiebt, brauche es Zahlen, sagt der HGV. Ein wichtiger Punkt sei vor allem der Verlust von Trinkwasser in den Leitungen. Wenn dieses Problem eingedämmt würde, dann sei schon viel getan. Einer der größten Wasserverbraucher ist die Landwirtschaft, da gibt es viel Sparpotenzial. Ein innovatives Projekt gibt es in Labers bei Meran auf dem Moorhof in Zusammenarbeit mit dem Versuchszentrum Leimburg. Da messen Sensoren die Feuchtigkeit im Boden und schalten die Bewässerung nur dann ein, wenn es trocken ist. So kann der Wasserverbrauch mehr als halbiert werden, sagt der Leiter des Agrarbetriebs Leimburg, Stefan Raffel.
2: Ich denke, für die Zukunft wird es sicher ganz, ganz wichtig sein, mit dem wenigen Wasser, was wir haben, werden, sorgsam umzugehen. Und da glaube ich schon, ist es ein Vorzeigeprojekt, wie man das wenige Wasser dann bedarfsgerecht einsetzen kann.
1: Vor allem bei Hitze und Trockenheit geht oft viel Wasser verloren, wenn nach einem fixen Zeitplan bewässert wird, sagt Raffel. Mit Sensoren könne das verhindert werden. In Bozen haben die Karabinieri einen großen Drogenfund gemacht. Die Beamten haben in einem Auto knapp 2 Kilo Haschisch und 90 Cannabis-Vaporizer entdeckt. Das Auto haben sie an der Autobahnausfahrt Bozen Süd kontrolliert. Der Fahrer wurde festgenommen und ins Gefängnis gebracht. In den vergangenen Wochen haben die Karabinieri ihre Drogenkontrollen verstärkt, nicht nur an den Straßen, sondern auch in Einkaufszentren sowie Bussen und Zügen. Der frühere syrische Machthaber Assad ist zum Tode verurteilt worden, und zwar wegen Kriegsverbrechen und Verbrechen gegen die Menschlichkeit. Das Urteil kommt von einem Gericht in Syrien, Assad selbst war aber nicht vor Ort. Während des Bürgerkriegs in Syrien wurden unter seiner Herrschaft zwischen 2011 und 2024 mehr als 500.000 Menschen getötet. Seit seinem Sturz im Dezember 2024 lebt Assad im Exil in Moskau. Und wir schauen in die USA. Da droht den Social-Media-Riesen Meta und TikTok die nächste Millionenstrafe. Tausende Klagen sind gegen die Plattformen eingegangen. Ihnen wird abermals vorgeworfen, dass die Apps so gestaltet sind, dass sie junge Nutzerinnen und Nutzer süchtig machen. Außerdem sollen die Plattformen zu einem Anstieg von Depressionen, Angstzuständen und Problemen mit dem Körperbild bei Jugendlichen beigetragen haben. In 2 anderen Verfahren sind Meta und Google bereits zu Millionenstrafen verurteilt worden. Ja, und viel Sonne und heiße Temperaturen gibt es auch heute wieder. Alles weitere zum Wetter gleich.
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1: Das bringt uns in dieser Ferragosto-Woche weiterhin viel Sonnenschein. Heute und morgen am Abend gibt es stellenweise ein bisschen Abkühlung. Lokal gehen ein paar Hitzegewitter nieder. Es bleibt aber heiß, bei Höchstwerten von 29 bis 36 Grad. So heiß bleibt es auch noch bis ins Wochenende hinein. Noch ein Blick auf die aktuellen Temperaturen jetzt zu Mittag. In Feldurns messen wir 28 Grad, 24 in Graun, 25 in Innichen und in Auer schon 30 Grad.
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8: Daniel Hofer begrüßt Sie aus der Landesverkehrsmeldezentrale. Auf der Busterdaler Staatsstraße in Fahrtrichtung Innichen zwischen St. Lorenzen und Bercha kommt es noch zu Wartezeiten und Staus wegen Überlastung. Kommen Sie gut voran.
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0: 10 vor 2.
1: Wasserknappheit, HGV fordert Zusammenarbeit statt Spaltung. Vulkanausbruch Ätna, Flughafen von Catania gesperrt. Und mit viel Sonne und heißen Temperaturen geht es weiter. Ich bin Marlies Winkler, schönen Nachmittag.
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1: Die Trockenheit in Südtirol scheint vorerst kein Ende zu nehmen. Zum Wassersparen meldet sich jetzt erneut der Hoteliers- und Gastwirteverband HGV. Der HGV fordert, dass alle Bereiche eine gemeinsame Wasserstrategie fahren und dass man sich nicht gegenseitig die Schuld für den hohen Wasserverbrauch in die Schuhe schiebt. Stattdessen brauche es Zahlen, sagt der HGV. Es müsse genau erhoben werden, wie viel Wasser für welche Zwecke verbraucht wird, um Wasserknappheit zu verhindern. Ein wichtiger Punkt sei vor allem der Verlust von Trinkwasser in den Leitungen. Wenn dieses Problem eingedämmt würde, dann sei schon viel getan, so der HGV. Neben der Hotellerie gibt es auch in der Landwirtschaft Vorwürfe, dass zu viel Wasser verbraucht wird. Ein innovatives Projekt in Labers bei Meran soll den Wasserverbrauch mindern. Umgesetzt wird es auf dem Moorhof in Zusammenarbeit mit dem Versuchszentrum Leimburg. Und zwar messen da Sensoren die Feuchtigkeit im Boden und schalten die Bewässerung nur dann ein, wenn es trocken ist. So kann der Wasserverbrauch mehr als halbiert werden, sagt der Leiter des Agrarbetriebs Leimburg, Stefan Raffel. Bei Hitze und Trockenheit gehe oft viel Wasser verloren, wenn nach einem fixen Zeitplan bewässert wird, sagt Raffel. Mit den Sensoren könne das verhindert werden. Einen großen Drogenfund haben die Karabiniere in Bozen gemacht. Die Beamten haben in einem Auto knapp 2 Kilo Haschisch und 90 Cannabis-Vaporizer entdeckt. Das Auto haben sie an der Autobahnausfahrt Bozen Süd kontrolliert. Der Fahrer wurde festgenommen und ins Gefängnis gebracht. In den vergangenen Wochen haben die Karabiniere ihre Drogenkontrollen verstärkt. Nicht nur an den Straßen, sondern auch in Einkaufszentren sowie Bussen und Zügen. Syrien verhängt die Todesstrafe gegen Bashar al-Assad, den ehemaligen Machthaber von Syrien. Das Gericht wirft Assad vorsätzlichen Mord an mehreren Menschen, Folter, willkürliche Inhaftierung und Verbrechen gegen die Menschlichkeit vor. Assad hält sich derzeit in Russland auf. Amira Rashab berichtet aus Beirut.
2: Das Gerichtsurteil wurde live im syrischen Staatsfernsehen übertragen. Neben Assad wurde auch sein Cousin Atef Najib zum Tode verurteilt. Er ist eine der wenigen Schlüsselfiguren der Ex-Regierung, die selbst in Syrien vor Gericht stand. Auch Assads berüchtigter Bruder Maher wurde in Abwesenheit zum Tode verurteilt. Eine Vollstreckung der Strafen scheint bisher jedoch unwahrscheinlich, denn Russland hat Assad Asyl gewährt.
1: Der Großteil der Assad-Familie konnte Syrien verlassen, bevor man sie schnappen konnte. Der Vulkan Ätna auf Sizilien stößt weiter Asche aus. Lava läuft über den Vulkanhang Richtung Tal und eine dichte Aschewolke sorgt dafür, dass man über der Stadt nichts sieht. Deswegen bleibt der Flughafen von Catania bis heute Abend um 19 Uhr gesperrt. Zahlreiche Flüge mussten wegen des Vulkanausbruchs gestrichen und umgeleitet werden. Tausende Urlauber sitzen deswegen gerade auf Sizilien fest. Ja, und viele sehnen sich nach einer Abkühlung von der Hitze. Wann es die gibt, hören Sie gleich.
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1: Ja, das bringt uns heute wieder ordentlich ins Schwitzen. Es gibt wieder viel Sonne und heiße Temperaturen bei maximal 29 bis 36 Grad. Gerade messen wir in Neumarkt 32 Grad, 31 in Gargazon und Farn und 30 Grad in Völs. So heiß wie heute bleibt es auch noch den Rest der Woche. Viele sehnen sich nach Abkühlung, die gibt es aber nur vereinzelt. Heute und morgen gibt es lokal ein paar Hitzegewitter, aber es wird nicht überall nass. Ab Donnerstag bleibt es dann stabil, perfekt auch, um am Abend eine kleine Bergtour zu machen.
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5: Guten Nachmittag aus der Landesverkehrsmeldezentrale. Von der Brenner Autobahn und auch von den anderen Hauptstraßen Südtirols wurden uns keine Störungen gemeldet. Gute Fahrt.
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0: 10 vor 3.
1: Carabinieri stellen zahlreiche Strafen auf Passstraßen aus. Kampf gegen die Hitze. Land fördert Grünflächen in Gemeinden. Und es bleibt weiterhin sonnig und heiß. Ich bin Marlies Winkler. Schönen Dienstagnachmittag.
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1: Ja, wieder sehr viel los auf unseren Straßen, besonders jetzt in der Ferragosto-Woche. Die Carabinieri kontrollieren deshalb verstärkt auch auf den Passstraßen im Land und haben am Wochenende wieder viele Strafen ausgestellt. Insgesamt waren es 50 Strafen und die Carabinieri haben 4 Führerscheine und 115 Führerscheinpunkte entzogen. In den meisten Fällen waren die Auto- und Motorradfahrer zu schnell unterwegs oder haben gefährliche Manöver gestartet. Außerdem haben die Carabinieri 5 Autolenker angezeigt, weil sie sich betrunken hinters Steuer gesetzt haben. Wir stecken in der 5. Hitzewelle dieses Sommers und viele stöhnen unter den heißen Temperaturen. Das Land will die Gemeinden dabei unterstützen, sich an den Klimawandel anzupassen. Geplant sind Beiträge für die Begrünung von Plätzen und Straßen, um die Hitze erträglicher zu machen. Jeder Baum wirkt wie eine kleine Klimaanlage, sagt Ulrike Dabeiner vom Eurac-Institut für alpine Umwelt.
2: Wenn Sie zum Beispiel an eine Buche denken oder auch einen Walnussbaum, verdunstet zwischen 100 und 400 Liter pro Tag. Wasser verdunsten, das nennt man eben Verdunstungskälte, weil eben die Energie, die es dazu braucht, führt dazu, dass die Energie aus der Umgebung gesammelt wird, entnommen wird und damit kühlt die Umgebung ab.
1: Die Förderungen des Landes sollen heuer auf den Weg gebracht werden und im nächsten Jahr starten. Und wenn es heißer als 30 Grad ist, verlieren wir durchs Schwitzen nicht nur viel Flüssigkeit, sondern auch wichtige Mineralstoffe. Der Südtiroler Sanitätsbetrieb gibt deshalb Tipps, was wir in diesen Tagen am besten essen können. Michael Koop, Primar am Dienst für Diätetik und klinische Ernährung, sagt, wichtig seien Obst und Gemüse mit viel Vitamin C wie Beeren, Zitrusfrüchte und Paprika sowie Karotten und Marelen, weil sie viel Carotin beinhalten. Mit dem Schweiß verlieren wir mitunter Magnesium und Kalium, das können wir durch Bananen oder Spinat wieder auffüllen, Magnesium hingegen durch Nüsse, Vollkornprodukte und, zur Freude vieler, auch durch kleine Mengen dunkler Schokolade und Kakao. In Innsbruck schaltet sich im Prozess um vermeintliche Tierquäler jetzt die Staatsanwaltschaft ein. Wir erinnern uns, 4 junge Männer sind ja freigesprochen worden. Ihnen war vorgeworfen worden, in Brixen im Tale eine Katze mit einer Schaufel misshandelt zu haben. Ein Video davon zirkulierte in den sozialen Medien. Die Männer gaben vor Gericht an, dass sie die Katze verletzt aufgefunden hatten und sie nur von ihren Qualen erlösen wollten. Die Richterin gab ihnen Recht und dafür bekommt sie im Netz nun haufenweise Hasskommentare und Drohungen. Den Verfassern drohen jetzt rechtliche Konsequenzen. Der Vulkan Ätna auf Sizilien stößt weiter Asche aus. Lava läuft über den Vulkanhang Richtung Tal und eine dichte Aschewolke sorgt dafür, dass man über der Insel teilweise nichts mehr sieht. Deswegen bleibt der Flughafen von Catania bis heute Abend um 19 Uhr gesperrt. Zahlreiche Flüge mussten wegen des Vulkanausbruchs gestrichen oder umgeleitet werden. Tausende Besucher sitzen deswegen gerade auf Sizilien fest. Und sonnig und heiß geht es durch diesen Dienstagnachmittag. Wie es beim Wetter weitergeht, das hören Sie gleich.
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1: Ja, die Sonnenbrille und Sonnencreme bleiben in dieser Woche unser stetiger Begleiter. Eine kleine Abkühlung am Abend kann es heute und morgen vereinzelt geben. Einige Hitzegewitter gehen nieder. Ansonsten bleibt es auch in den nächsten Tagen einfach nur sonnig und heiß bei Höchstwerten von 29 bis 36 Grad. Auch heute sind wir wieder auf dem Weg dahin. 33 Grad hat es schon in Barbian, 20 in Bruneck, 30 in Schlanders und 31 Grad in Salon.
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6: Guten Nachmittag aus der Landesverkehrsmeldezentrale. Von der Brenner Autobahn und auch von den anderen Hauptstraßen Südtirols wurden uns keine Störungen gemeldet. Gute Fahrt!
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1: Und hier sind die heutigen Anzeigen. Gesucht werden gut erhaltene Stallmatten für Kühe. Telefon 348 87 26 354. Ein Schaukelstuhl für eine Terrasse wird gesucht unter 338 50 26 302. Ein Sonnenschirm sowie Gartenstühle werden gesucht. Telefon 327 22.

Wii Spiele für Kinder und Jugendliche, und zwar in Uttenheim. Telefon 347 73 82 953. Verkauft werden folgende Gegenstände: zwei antike Geigen mit gutem Klang, Kuhschellen und Glocken, ein Damenfahrrad, ein Stahltisch für Metzger, eine Mähmaschine ohne Balken und zwei Stalltüren, alles in der Zone Wipptal. Telefon 347 25 69 610. Ein Laserdrucker HP LaserJet 4350 und ein neuwertiger 27 Zoll Bildschirm sind in Bozen an Selbstabholer zu verschenken. Telefon 380 12 99 235. In Doblach ist eine Markise 3x4 Meter groß, Umstände halber zu verschenken. Telefon 338 16 78 245. Günstig zu verkaufen sind ein bayerischer Schurz mit Übertierchel für Damen, verschiedene Wolle, ein Damentrachtendirndl Größe 40 mit Schorb, elegante Damenschuhe Größe 38, Wanderschuhe Meindl Größe 40, mehrere Kupfertöpfe in verschiedenen Größen, eine Kuchenrührmaschine und ein Matratzenschoner für ein Doppelbett. Deckenlampen und eine kleine Aufschnittmaschine werden gegen eine freiwillige Spende abgegeben. Telefon 338 90 67 688. Verkauft werden mehrere Zinngegenstände und neue Stilleinlagen, und zwar in der Zone Lana. Telefon 348 25 58 367. Eine Voglauer Stube mit Eckbank und quadratischem Tisch mit drei Stühlen ist günstig abzugeben, und zwar im Raum Sterzing. Telefon 333 19 13 13 5. Ein zweiteiliger kleiner Schrank ist zu verschenken, er muss selber abgebaut werden. Ein Miele Staubsauger in gutem Zustand mit neuen Bürsten und Staubsaugerbeutel ist zu verkaufen. Verkauft werden auch ein neuwertiges Dampfbügeleisen und eine helle Truhe. Eine Mädchenlederhose für Zweijährige wird ebenfalls verkauft, und zu verschenken ist eine Brotbackmaschine. Telefon für das alles 346 23 13 361. Soweit die Durchsagen im Trödelmarkt hier bei Radio Grüne Welle. Wenn auch Sie eine Anzeige aufgeben möchten oder wenn Sie noch Fragen zu den eben gehörten Anzeigen haben, können Sie sich gerne melden unter der Nummer 0471 30 00 92 0471 30 00 92. Sie können die Anzeigen gerne auch schriftlich schicken per Mail an info@rgw.it oder direkt von unserer Homepage aus aufgeben unter www.rgw.it. Da gibt's auch alle eben gehörten Anzeigen zum Nachlesen. Private Verkaufsanzeigen, Kaufgesuche und Stellengesuche im Trödelmarkt geben wir kostenlos durch.

0: 10 vor 4.
1: Das Land will fitte Pensionisten gegen Personalmangel. Viele Strafen verteilen die Carabinieri auf Südtirols Passstraßen. Und es bleibt sonnig, Gewitter gibt's heute nur vereinzelt. Ich bin Marlies Winkler, schönen Nachmittag.
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1: Südtirols Wirtschaft braucht mehr Arbeitskräfte. Um dem Fachkräftemangel zu begegnen, möchte Arbeitslandesrätin Magdalena Armhoff rüstige Pensionisten länger im Erwerbsleben halten. Und dafür brauche es Steuererleichterungen. Als Rentner nebenher noch arbeiten müsse lukrativ sein, sagt Armhoff.
2: Wobei dazu zu sagen ist, dass viele den Anschein haben, dass sie dadurch verlieren. Aber das in vielen Fällen ist das nicht der Fall. Deshalb die Empfehlung an alle ist, sich ausrechnen zu lassen bei den Patronaten. Und auf der anderen Seite arbeiten wir derzeit auch daran, dieses Arbeiten nach der Pension eben, wie gesagt, attraktiver, noch einmal attraktiver zu machen. Und sind hier auch im Austausch mit Technikerinnen und Technikern in Rom, damit die Abzüge nicht zu hoch sind.
1: Die Zuständigkeit hierfür liege nämlich beim Staat. Auch der Handwerkerverband LVH fordert für das Weiterarbeiten im Alter steuerliche Entlastungen. Komplett gegen den Vorstoß vom Weiterarbeiten in der Rente ist die Gewerkschaft AGO. Pensionisten seien nicht dafür da, um das Personalproblem des Landes zu lösen, so die Gewerkschaft. Wenn Personal fehle, solle das Land angemessene Gehälter zahlen und Arbeitsplätze attraktiv gestalten und nicht verlangen, dass jene die Lücken stopfen, die schon ein Leben lang gearbeitet haben. Heute sei das Weiterarbeiten bis zum 70. Lebensjahr noch freiwillig. Morgen könnte es dann ratsam werden und übermorgen wegen des Personalsmangels notwendig, befürchtet die Gewerkschaft. Die Carabinieri kontrollieren gerade wieder vermehrt auf den Passstraßen im Land. Dabei haben sie im Bustertal und Gardertal an diesem Wochenende wieder viele Strafen ausgestellt. Insgesamt waren es 50. Außerdem haben die Carabinieri 4 Führerscheine und 115 Führerscheinpunkte entzogen. In den meisten Fällen waren die Auto- und Motorradfahrer zu schnell unterwegs oder haben gefährliche Manöver gestartet. Außerdem haben die Carabinieri 5 Autolenker angezeigt, weil sie sich betrunken hinters Steuer gesetzt haben. In Innsbruck zeigt der Prozess um vermeintliche Tierquäler noch immer seine Nachwehen. Nach dem Urteil am Tiroler Landesgericht gibt es im Internet jetzt haufenweise Hasskommentare und Drohungen an die Richterin. Sie hatte 4 beschuldigte Männer freigesprochen. Wir erinnern uns, es geht um 4 junge Männer. Ihnen war vorgeworfen worden, in Brixen im Dahle eine Katze mit einer Schaufel misshandelt zu haben. Ein Video davon zirkulierte in den sozialen Medien. Die Männer gaben vor Gericht an, dass sie die Katze verletzt aufgefunden hatten und sie nur von ihren Qualen erlösen wollten. Die Richterin gab ihnen recht. Den Verfassern der Hasskommentare drohen jetzt rechtliche Konsequenzen. Wenn es heißer als 30 Grad ist, verlieren wir durchs Schwitzen nicht nur Flüssigkeit, sondern auch wichtige Mineralstoffe. Der Südtiroler Sanitätsbetrieb gibt deshalb Tipps, was wir in diesen Tagen am besten essen können. Michael Koop, Primar am Dienst für Diätetik und klinische Ernährung, sagt, wichtig seien Obst und Gemüse mit viel Vitamin C wie Beeren, Zitrusfrüchte und Paprika sowie Karotten und Marillen, weil sie viel Carotin beinhalten. Mit dem Schweiß verlieren wir mitunter auch Kalium, das können wir durch Bananen oder Spinat wieder auffüllen und Magnesium durch Nüsse, Vollkornprodukte und zur Freude vieler auch durch kleine Mengen dunkler Schokolade und Kakao. Ja, und mit viel Sonne und heißen Temperaturen geht es durch den Nachmittag. Alles weitere zum Wetter gleich.
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1: Ja, wir steuern auf die Tageshöchstwerte zu. 31 Grad messen wir in Franzensfeste, 25 am Karabas, in Laas 30 und 33 Grad in Kaltern-Oberplanitzing. Heute und morgen Abend könnte es einzelne Hitzegewitter geben. Ansonsten bleibt es diese Woche trocken, vor allem ab Donnerstag. Und es bleibt so heiß wie auch in diesen Tagen bis ins Wochenende hinein bei Höchstwerten von 29 bis 36 Grad.
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6: Daniel Hofer begrüßt Sie aus der Landesverkehrsmeldezentrale. Auf Südtirols Hauptstraßen herrscht erhöhtes Verkehrsaufkommen. Zu Kolonnenverkehr und Staubbildungen wegen Überlastung kommt es bereits auf der Finchgauer Staatsstraße bei Forst in beiden Fahrtrichtungen. Kommen Sie gut voran.
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